Spaß dran haben. Ne? Also Rheinländer haben natürlich den Vorteil, dass man gerade beim Karneval davon ausgehen muss, die sind schon vorbereitet, dass sie. Und der Humor nicht immer wie zum Beispiel eben.

0: Stell dir mal vor, du kriegst ganz früh eine Idee von deiner Berufung. Dann kriegst du irgendwann den Namen für deine Berufung. Und dann fühlt es sich an, als würdest du erstmal ganz weit rückwärts gehen und weg von deiner Berufung. Und genau über so einen Weg, nämlich über ihren eigenen, habe ich gerade mit Tirza gesprochen. Und ich fand es richtig spannend. Und ich bin mir ziemlich sicher, dass es für dich auch spannend wird. Also viel Spaß mit unserem Gespräch.
1: Rise and Shine, Staffel 5, Episode 3, Take 1. Liebe Tirza, lieber Opernbesuch oder Technoparty?
2: Heidewitzka, Opern, um gut schlafen zu können.
1: Was war dein letzter Ohrwurm?
2: Da muss ich überlegen, mein letzter Ohrwurm. Ah, der Zug hat keine Bremsen.
1: Worüber kannst du dich immer wieder kaputt lachen?
2: Über Kiddies, die einfach Kiddies sind.
1: Was ist deine Lieblings-App?
2: Instagram.
1: Du hast auf einem Friedhof Rasen gemäht. Hast du dabei manchmal traurige Menschen getröstet?
2: Getroffen und einmal tatsächlich auch getröstet, ja.
1: Welches Land willst du unbedingt noch bereisen?
2: Hör mal, ich bin ganz zufrieden in Deutschland.
1: Beende den Satz an einem perfekten Tag.
2: Bin ich.
1: Letzte Frage, Kaffee, Tee oder Wasser?
2: Kaffee.
1: Liebe Tirza, herzlich willkommen bei Rise and Shine.
2: Dankeschön.
1: Du darfst gerne eintreten.
2: Dankeschön.
3: Willkommen.
2: Hallo Elli!
3: Hi,
2: du bist hier.
0: Kaffee hast du bestellt.
2: Ja.
0: Nimm einen auch.
2: Okay.
0: Wir nehmen zwei Kaffee und Wasser dazu.
2: Ach ja, gerne. Doch, das ist gut.
0: Ja, wir nehmen alles,
2: immer
0: was
2: gut.
0: Wir kriegen können.
2: Ja, wirklich, ja.
0: Also zwei Kaffee, zwei Wasser.
2: Schön hier.
0: Ne?
2: Toll.
0: Ich auch.
2: Cool, danke.
0: Gehen wir rein?
2: Gehen wir rein.
0: Machen wir.
2: Ah, das ist echt.
0: So.
2: Zu Hause ist, wo du willkommen bist.
0: Wo du die Schuhe ausziehst. Du bist herzlich willkommen. Ich freue mich total, dass du hier bist. Ich muss dich was fragen. Also ich muss dich ganz viel fragen. Aber was hast du für ein Ohrwurmlied gehabt?
2: Der Zug hat keine Bremsen.
0: Wo kommt das Lied denn her?
2: Hör mal, wie kommt das vor allen Dingen in mein Ohr?
0: Ja.
2: Das ist die Frage,
0: ja, genau.
2: Ne? Ich glaube, das ist gerade irgendwie ein bisschen modern.
0: Oh,
2: aber
0: ich wollte, ist das kein Kinderlied? So klang irgendwie so nach
2: Kinderschlager. Wie so ein Schlager.
0: Ja,
2: aber
0: nee.
2: Kennst du das nicht? Manchmal schnappt man irgendwas. Ich weiß auch nicht mehr von dem Text.
0: Ja.
2: Ne?
0: Also, kennst du das auch, dass du Worte als Ohrwurm hast? Einfach nur irgendein Wort, was immer wieder. Du denkst, gehst du jetzt bitte mal?
2: Ich will so bleiben, wie ich bin. Du darfst.
0: So ja,
2: zum Beispiel.
0: Auch.
2: Ja.
1: Weil, ich sag mal so, Wasser gibt's jetzt. Kaffee gibt's ein bisschen später.
2: Okay.
0: Weil
1: dein Mann vergessen hat, die Kaffeemaschine anzumachen.
2: Aber eine Steigerung ist ja immer
0: schwierig.
2: So.
1: Also ich sag mal so.
2: Ich nehme mal.
1: Vielleicht will die Expertin später auch noch einen Kaffee trinken.
0: Das ist doch ein Deal.
1: Ja.
0: Guck mal, das ist ein bisschen wie so eine Belohnung. Wir müssen jetzt so und dann kriegen wir einen Kaffee als Goodie. Das habt ihr doch ausgedacht.
1: Vielleicht auch nicht.
0: Bin ich richtig informiert, dass du gerade Geburtstag hattest und 40 geworden bist?
2: Tatsache. Man sieht es auch ein bisschen an den Haaren, oder?
0: Nein.
2: Ja,
0: nein.
2: Doch
0: und
2: ganz
0: wie
2: frisch.
0: Ist es?
2: Hör mal, gut.
0: Ja?
2: Ich habe nicht viel an Veränderungen gemerkt, außer, dass die Textschriften größer sind. Weißt du, bei Word. Also ich habe eine Rede geschrieben für meinen Geburtstag, festgestellt, also ich bin so zwischen 14 und 16.
0: Okay, 12 ist raus jetzt.
2: Ja, das ist raus.
0: Okay, alles
2: das
0: klar.
2: Ist so.
0: Wir steigen jetzt mal ein, würde ich sagen.
2: Gerne.
0: Also, Tirza, du bist gerade 40 geworden, lebst im Ruhrpott.
2: Ja.
0: Ist Ruhrpott, ne?
2: So was von.
0: Bist ledig und leitest die Villa Wie.
2: Mhm.
0: Was ist das?
2: Ja, die Villa Wie ist für Menschen. Ist ein offenes Ladenlokal im Stadtteil Bochum-Leer. Ich sage immer, in Bochum sind die Menschen. Nee, Bochum ist schön, weil die Menschen schön sind. Also genau mitten im Herzen von Bochum. Ja, vom

0: sagt er ja wirklich ganz offen, weißt du, so wie wir beide jetzt hier beieinander sitzen.
1: Ja.
0: Genau, ein offenes Ladenlokal, eingerichtet wie ein offenes Wohnzimmer für Menschen und im besonderen Maße für Menschen, die in ihrem Leben ein oder mehrere Schwangerschaftsabbrüche hatten.
1: Okay. Das heißt, die können einfach reinkommen, die Tür ist offen, können Platz nehmen im Wohnzimmer oder wie kann ich mir das vorstellen?
0: Genau, ja. Einfach klingt in diesem Fall schon sehr mutig. Genau, aber ja, wir haben Öffnungszeiten. Es gibt die Möglichkeit für persönliche Beratungsgespräche. Es gibt immer einen Kaffee oder einen Tee. Und es gibt einfach Zeit zum Sprechen, zum Begegnen. Genau.
1: Jetzt hast du gerade gesagt, einfach ist schon das falsche Wort in dem Satz. Und wer in dem Thema Hilfe sucht oder Begleitung, Beistand, erzähl mal ein bisschen, wie sind diese Begegnungen? Wie kommen die Frauen zu euch?
0: Also manche googeln, wenn sie Schwangerschaftsabbruch eingeben oder wenn sie selbst ungeplant schwanger sind oder völlig überraschend schwanger sind, dann suchen sie vielleicht per Google oder sie werden aufmerksam, weil sie von irgendwelchen anderen Menschen was von der Vella Vie gehört haben oder die Hebamme hat es empfohlen. Das heißt, sind Frauen oder auch Paare, die aktuell schwanger sind und in einem Schwangerschaftskonflikt sind und eben auch Frauen oder auch Paare, Männer nach einem erlebten Schwangerschaftsabbruch. Aber auch für Medizinpersonal, ne? Weil das, also Schwangerschaftsabbruch ist ja doch echt sehr breit, sehr tief und sehr komplex. Und dann melden die sich per E-Mail oder rufen an. Und dann machen wir einen persönlichen Termin aus und dann kommen sie rein. Mit ihrer besten Freundin, alleine oder vielleicht auch sogar mit dem Partner.
1: Und was bekommen die bei euch?
0: Ein Raum, Zeit, Zuhören, Anteilnahme. Ein Kaffee. Ich bin vom ersten Beruf Hebamme und vom weiteren Beruf Heilpraktikerin für Psychotherapie. Das heißt, es ist auch immer eine therapeutische Begleitung.
1: Das heißt, sie kommen mit ihren Fragen, mit ihren Sorgen, mit ihren Grenzen
0: Und mit dem Erleben, genau, mit der Trauer, mit dem vielleicht im Nachhinein verstehen wollen oder auch müssen für sich selbst. Ja, mit ihren Fragen. Oder auch mit den inneren Konfliktpunkten, gerade wenn sie jetzt schwanger sind, wirklich auch mit ihren Ängsten, ne? So, wie kann es in meinem Leben weitergehen? Genau.
1: Und wie seht ihr euren Auftrag für diese Frauen, Menschen, die da kommen?
0: Ja, zum einen wirklich den Menschen zu begegnen, das ist das Erste. Und wirklich so an der Seite zu sein, dass sie Mut fassen, Perspektive, Hoffnung fassen, schwanger bleiben zu können. Und wenn sie ein Schwangerschaftsabbruch erlebt haben, eben wirklich so dieser Punkt, du darfst weiterleben. Du darfst weiterleben. Ihr dürft weiterleben. Weißt du, Menschen, die ein Schwangerschaftsabbruch erlebt haben, die leben nicht auf dem Mond und müssen erst eingeflogen werden mit rotem Teppich und so, sondern sie leben mit uns, unter uns. Und da kann es total besonders sein. Hey, du darfst weiterleben. Du musst nicht hinter deiner Mauer sein von Scham, von Unsicherheit, von Schuldgefühlen, darfst drüber sprechen.
1: Jetzt dreht sich unsere Sendung um Berufung und die Villa Vie ist dein Baby. Also du bist nicht in was eingestiegen, was es schon gab, sondern du hast die Villa Vie gegründet. Erzähl doch mal ein bisschen von dem Gedanken, der Idee, dem Weg dahin, dass es die Villa Vie heute gibt.
0: Also an erster Stelle möchte ich gerne sagen, danke für diese Einladung. Du hast es gerade auch das Wort Berufung genannt. Das ist ja auch echt irgendwie ein großes Wort. Was verbirgt sich so dahinter? Was bedeutet das? Und daher ist mir wichtig zu sagen, dass ich hier bin, nicht primär darin, dass ich Tirza bin, sondern einfach an Gott, weil Gott Gott ist und nicht, weil ich Tirza bin. Das heißt, so wie das entstanden ist, hat wirklich was einzig mit Gott zu tun. Ich wollte immer Hebamme werden. Das war immer mein absoluter Traumberuf. Und ich bin im Rahmen der Ausbildung Menschen unmittelbar nach deren Schwangerschaftsabbruch begegnet und habe irgendwie denen angemerkt, angesehen, dass ihnen was Schlimmes passiert ist, einfach von der Körpersprache her, von der Leere in den Augen her. Und hatte damals als Hebammenschülerin gedacht, boah, ich glaube, denen ist was Schlimmes passiert. Das hat denen vorher keiner erzählt, aber mir auch nicht. Und das war mit einem Punkt, das ist schon lange her, aber das hat sich so tief in mein Herz eingraviert, dass es einen Ort brauchen muss, geben muss, wo man darüber sprechen kann. einfach drüber sprechen kann.
1: Mhm.
0: Und dass ein Ort entsteht, damals hatte ich den Namen Villa Vie noch nicht, aber es einfach ein Ort entsteht, lag mir schon lange auf dem Herzen. So. Und das war mit ein Punkt. Und dann hatte ich mich entschieden, nicht an Krankenhäusern zu arbeiten, wo Schwangerschaftsabbrüche durchgeführt werden. Wenn wir von Schwangerschaftsabbruch sprechen, dann sprechen wir wirklich bis zum Einsetzen der Wehen, also bis zum Ende der Schwangerschaft. Durch medizinische Indikationen, also Gründe, ist das in Deutschland möglich und wird auch durchgeführt.
1: Mhm.
0: Und für mich war wirklich klar, boah, das packe ich nicht. Ich als Tierzahn, weil ich bin Mensch, ich bin Frau.
1: Mhm.
0: Und liebe diesen Beruf und habe gemerkt, das macht was mit den Frauen mhm. und natürlich auch mit den Kindern, mhm. weil die sterben. Und habe mich dann entschieden, weil ich nicht arbeitslos sein wollte, auf Friedhöfen in Mülheim an der Ruhr Rasen zu mähen. Vollzeitstelle habe ich damals angenommen.
1: Mhm.
0: Das war so der erste Step. So. Ja, und dann mache ich da öfters auch Pause. Ich meine, ich war eine junge Frau, aber hatte noch mehr Power als heute. Aber weißt du, Rasenmähen ist jetzt nicht, ich sitze jetzt auf so einem Rasenmäher, sondern entweder mit einem Freischneider war ich unterwegs oder habe geschoben mit Motor und mhm. allem Pipapo. Und als ich mal Pause hatte, ist mir der Name Villa Vie in den Sinn gekommen.
1: Okay.
0: Villa Vie.
1: Also ich muss das gerade noch mal zusammenbauen. Du hast eine Hebammenausbildung mhm. gemacht, hast dann entschieden, so wie die klassische Hebamme arbeitet, das kann ich nicht, das will ich nicht, wenn das Teil meines Jobs ist. Hätte es nicht auch irgendwie, was weiß ich, selbstständige Hebamme, die sowas nicht mitbegleitet oder so? Wieso ist es naheliegend, dann auf Friedhöfen Rasen zu mähen?
0: Das ist eine gute Frage.
1: Muss ich mich noch mal mitnehmen.
0: Ja, also, dass mal ein Ort entstehen soll, das hatte ich schon mit 14. Also da mhm. war ich sehr, sehr, sehr, sehr jung. Da hatte ich auch noch keine Ausbildung zur Hebamme. Das heißt, dieser Same war schon gesät okay. in meinem Herzen. Heute würde ich sagen, dadurch, wenn du frisch examiniert bist, dann denkst du, dir steht die Welt offen.
1: Mhm.
0: Und wenn dann schon mal klar ist, boah, krass, nee, mein Fokus wird auf jeden Fall ein anderer sein, dann ist schon mal, geht es schon mal so.
1: Ja.
0: Und dann geht es einfach ganz praktisch ums Geld verdienen.
1: Ja.
0: Mein Vater hatte eine Firma, das heißt, da konnte ich dann bei ihm, der hatte diesen Auftrag gehabt, konnte ich dann halt eben arbeiten gehen. Heute würde ich sagen, von dieser Breite hat Gott mich immer mehr in diesen Fokus gebracht.
1: Mhm.
0: Ich hatte ursprünglich nach der Ausbildung schon gedacht, ich gehe jetzt erstmal im Kreißsaal arbeiten, ne? Ich muss ja erstmal Erfahrungen sammeln. Mhm. Doch durch viele Momente im Leben, auch unschöne Momente, das muss ich dazu sagen, mhm. also was Gott auch so in mein Leben hineingebracht hat, hat es doch dazu geführt, dass ich schon ziemlich schnell kanalisiert in diesen Fokus gekommen bin.
1: Ja. Jetzt stelle ich mir dich so vor, wie du diese Idee im Herzen trägst, so einen Ort zu machen. Und dann aber stundenlang Rasen mähst.
0: Weiter weg konnte ich nicht sein.
1: Aha.
0: Von einer Villa Vie.
1: Ja.
0: Weiter weg nicht.
1: Ja.
0: Also 7 Uhr ging es los, bis 15, 16 Uhr.
1: Ja.
0: Eine absolute Bräune, bis hierhin. Dazwischen nichts. Ja, so. Und dann halt auch über den Winter mit Laub
1: ja.
0: und allem Pipapo.
1: Ja.
0: ja, genau. Weiter konnte ich nicht weg sein.
1: Und jetzt?
0: Pure Verzweiflung. Also ich habe zum einen gemerkt, dass ich mich sehr über meinen Beruf identifiziert habe.
1: Mhm.
0: Wenn du sagst, du bist Hebamme, du wirst Hebamme, dann erzählt dir jemand mindestens seine Story
1: mhm,
0: oder die Story der Tante oder der besten Freundin. Ganz oft ist es ja so, wenn wir uns auch einander kennenlernen und was machst du beruflich?
1: Mhm.
0: Das ist ja eines unserer ersten Fragen in unserem Land. Ich weiß nicht, ob es woanders auch so ist. Aber wenn du sagst, du mähst Rasen, dann denkt man vielleicht, bist du ein Eurojobber?
1: So eine große Identifikationsfläche.
0: Genau. Ja, genau.
1: Ja, witzig. Ich musste so ein bisschen an David denken, der ja zum König berufen wurde.
0: Mhm.
1: Und dann noch, also aus der Bibel, ne? Und dann
0: danke,
1: noch
0: ja.
1: ewig lange Schafe gehütet hat. Der ja vielleicht ein bisschen ähnlich dachte so, warte kurz, da passt das nicht zusammen.
0: Ach krass, ich habe an Mose gedacht, der erstmal eine Wüste war.
1: Ja,
0: 40
1: oder der.
0: Jahre.
1: Also,
0: und dann musste der wieder zurück,
1: mhm.
0: wo er geflohen ist.
1: Mhm. Das ein oder andere Vorbild, aber
0: ja.
1: vielleicht nicht
0: ja, ja,
1: so ganz
0: genau.
1: Nebenan. Können wir mal einen Kaffee trinken und
0: so
1: drüber reden, wie es bei dir gelaufen ist.
0: Wie war das denn bei dir?
1: Ja.
0: So, genau. Also ja, was war mit Gott so?
1: Ja.
0: Ich hatte mich beworben, parallel noch, in einem Mutter-Kind-Haus, weil ich gedacht, ich muss ja irgendwie Erfahrungen sammeln
1: mhm.
0: und so. Und bin dann für 3,5 Jahre ins Mutter-Kind-Haus gegangen. Also
1: mhm.
0: da hat Gott wirklich die Tür dann geöffnet. Und bin von dort aus dann wirklich bewusst zurück nach Bochum, um mit der Villa Vie zu starten.
1: Mhm.
0: Auch da, ne? wusste ich nicht, hatte noch nicht die Erfahrung und habe dann bin in das Haus meiner Eltern zurückgezogen, knapp unter 30, aber ich war schon lange ausgezogen. Mhm. Wir haben ausgemacht, wir leben so zusammen wie in einer WG. Die hatten einen Kellerraum, ich bin in den Kellerraum gezogen und habe dann am 1.4.2014 den Laptop hochgeklappt und gestartet. Mhm. Und bin dann in halber Stelle Rasenmähen gegangen, damit ich nämlich die andere Zeit hatte, wirklich in die Arbeit und Aufbau der Villa wie zu investieren. Mhm. Ja, so.
1: Ganz praktisch, wie sah das aus? Der Laptop ist geöffnet, da hast du vielleicht irgendwas, weiß ich nicht, beantragt oder ein Dokument mit einer Idee geschrieben. Jetzt ist die Villa wie ein realer Raum, in den Frauen kommen können oder Menschen kommen können. Dazwischen ist ja wahrscheinlich relativ viel passiert, Verrücktes, Leichtes, Schweres oder ging das einfach so, war Nein. Das so ein Durchmarsch?
0: Also wo ist denn mal so ein Durchmarsch?
1: Das denkt man aber denkt immer. Man, guck ne? mal, da gibt es eine Villa wie, das war bestimmt einfach.
0: Ich bin so gelaufen, so. So, also so war der Marsch. Ne? Bevor klar war, dass es ab 1.4. losgeht, hatte ich so einen verzweifelten Moment gehabt und habe zu Gott gesagt, boah Gott, das kann nicht klappen, das funktioniert nicht. Ne? Ich habe kein Geld, kein Konzept, kein Team, keine Erfahrung. Das kann nicht funktionieren. Das war wirklich, ich war hinter meinem Steuer im Auto und Gott hat gesagt, stimmt, Hitzer, du hast nichts. Das finde ich mal ganz cool bei Gott, ne? Dass er sagt, ja stimmt, so ist es. Du hast nichts, nichts hast du außer mich. Und das ist so ein Punkt, es ist mittlerweile gewachsen, ja. Es ist ein Zuspruch, der ist bis heute. Und das war mein Zuspruch. Auch indem ich dann diesen Laptop hochgeklappt habe. Ja, ich weiß nicht, es wusste ja auch keiner von mir und noch nichts von der Villa wie. Ich hatte enge Freunde, die das von vornherein auch ernst genommen haben. Habe aber in Bochum wieder mehr oder weniger bei Null angefangen. Ja, dann ging es dann los, ne? Logo entwerfen. Dann habe ich noch die Ausbildung gemacht zur Psychotherapeutin nach dem Heilpraktikergesetz, um auch ernst genommen zu werden. Eine Prüfung absolvieren vom Gesundheitsamt in Dortmund damals. Und nach einem Jahr braucht es eigentlich nur noch das Startkapital. Das hatte ich damals ausgerechnet, so 10.000 Euro. Aber es gab dafür keine Referenz. Hätten auch 8.000 oder 20.000 Euro sein können.
1: Aber 10 war ein rundes Ding.
0: Das war für mich viel.
1: Ja, klar.
0: Also so viel. Wo sollen denn 10.000 Euro herkommen? Ne?
1: Ja.
0: Und nur gebetet. Ne? Also wirklich.
1: Und rasengemäht.
0: Ja, und rasengemäht. Ja.
1: Ja, und dann kamen die?
0: Und dann kamen die im laufenden zweiten Jahr. Einmal sind 1.000 Euro überwiesen worden und Ende November sind 9.000 Euro überwiesen worden. Damals hat ein Mensch mir eine SMS geschickt, ich bin morgen in der Nähe, können wir sprechen? Und dann haben wir uns nachmittags getroffen. Dann hat dieser Mensch gesagt, ich habe dir soeben 9.000 Euro überwiesen, bekommst du jetzt Ärger mit dem Finanzamt? Habe ich gesagt, weiß ich nicht. Aber wenn Gott mir so viel Geld schenkt, dann wird das mit dem Finanzamt auch noch klar gehen. Und dann ging es im darauffolgenden Jahr los, wirklich nach Räumlichkeitensuche, bis dann nach 8 Monaten, also im August 2016, die Räumlichkeiten, die heutigen, gefunden wurden. Also es ist jetzt wirklich Shortform. Sehr viele schlaflose Nächte, sehr viele Tränen. Ein Hauptgebet in dieser Zeit war, bitte Gott, erhebe die Villa wie aus dem Staub. Weil wenn etwas im Staub liegt, dann ist es so unkenntlich gemacht. Ne? Man geht so drüber, was ist das hier, wo gehört das hin? Ah, ja.
1: Wie bist du mit diesen Punkten, wo du jedes Mal gemerkt hast, ich habe nichts, aber es erfordert einen Schritt von mir, weil sonst geht's nicht weiter. Wie bist du damit umgegangen, dass du wusstest, das ist jetzt nicht meine Blauäugigkeit oder Größenwahn oder Schnapsidee, sondern das, ich weiß nicht, ob ich es so sagen kann, aber das will Gott oder das ist jetzt dran, auch wenn ich nichts dafür habe.
0: Ja, ich war ja Rasenmähen.
1: Ach so.
0: Hab parallel Pfandflaschen gesammelt für den Kaffeeflautomaten, irgendwann für die Villa Vie. Und 0 plus 0 ist 0. So viel kann ich rechnen. Das ist schon viel. 0 plus 0 ist 0. Aber ich hatte ja nichts. 0 plus 0 ist 0. Aber dass ich von 0 plus 0 gleich 10.000 Euro da sind. Also so eine Rechnung, macht das mal im Matheunterricht, ne?
1: Also, besser nicht.
0: Besser nicht, genau. Würde man sagen, ist falsch, kann nicht funktionieren, rein von der Logik her. Und somit war dann schon, als dann, ich habe ja überwiegend gebetet, ich habe ja keinen Spendenaufruf gemacht und oder so. Und dann sind diese 10.000 Euro vom Himmel gekommen und dann konnte ich ja nur noch weitergehen. Und das war für mich dann schon ein Push. Mhm. Und auch ein ganz persönlicher, intimer Moment mit Gott, dass es wirklich möglich war, dass Gott derselbe Gott ist wie damals zu Zeiten von Mose, von Josef, von Esther, obwohl wir Kredite haben, wir haben den deutschen Staat, wir haben Möglichkeiten, Möglichkeiten, Möglichkeiten. Und er schickt 10.000 Euro, das an keiner Bedingung geknüpft ist. So. Und dann habe ich halt Inserate gesucht, halt nach verschiedenen Ladenlokals. Und dann das heutige Ladenlokal, da hatte ich angerufen und dann ging eine Frau dran, die Frau vom Vermieter. Frau Schmidt, was haben Sie denn vor? Dann habe ich erzählt, was ich so vorhabe. Ach, da wären Ihnen die Räumlichkeiten gefallen. Ach, ne, ich sage meinem Mann Bescheid. Dann habe ich aufgelegt und habe gedacht, jetzt habe ich gar nicht nach dem Preis der Miete gefragt. Mhm. Und da war es so, als ob von hier bis hier eine Stimme durch mein Ohr geht, ohne dass ich es gehört habe, aber einfach wirklich, kann ich nicht beschreiben. Ist wahrscheinlich auch nicht nachzumachen, war einfach Gott. Egal, was der dir morgen sagt, der wird 100 Euro runtergehen. Mhm. Bin ich am nächsten Tag dorthin und dann hat er mir alles gezeigt. Dann habe ich gesagt, ja, Herr Messer, was ist denn mit der Miete? Ach, Frau Schmidt, die Miete. Dann hat er mir die Miete genannt von gut 900 Euro und hat gesagt, aber ich möchte, dass das bei Ihnen funktioniert. Die ersten 12 Monate gehe ich 100 Euro mit der Miete runter. Und da würde man jetzt meinen, ne, boah, mehr Zettel vom Himmel braucht es ja gar nicht. Aber ich hatte so einen Schiss in der Buchs, um das wirklich so zu sagen. Ich hatte wirklich Angst, weil, also wirklich diesen Mietvertrag zu unterschreiben, ohne zu wissen, wie soll die Miete reinkommen, in diese Verbindlichkeit reinzugehen. Ich hatte so eine Angst, weil ich gedacht habe, boah, wenn ich jetzt vertraue, dann lege ich alles auf eine Karte. Aber was ist, wenn das nicht funktioniert? Dann würde ich meinen gesamten Glauben verlieren. Und 14 Tage brauchte ich für diese Entscheidung. Ja, wenn ihr Glauben habt wie ein Senfkorn, dann könnt ihr zu dem Berg sagen, dass er sich versetzt. Und ich habe immer gedacht, ein Senfkorn ist so klein. Aber wenn du wirklich so einen Glauben brauchst wie so ein Senfkorn, wie groß so ein Senfkorn ist. Okay, Glauben an was? Ans Ruhrgebiet, wo die Menschen so toll sind? An das Konzept? Nee, schon klar, an Gott, an Jesus. Aber was bedeutet das in der Praxis? Ich glaube, Glaube ist immer ein Risiko. Also ich glaube an den lebendigen Gott, dass er mich geschaffen hat im Jahr 2025, 26, 27, in Zeiten von KI und allen möglichen Phasen. Ich glaube, Glaube ist immer ein Risiko. Wenn ich nicht bereit bin, ein Risiko einzugehen, dann ist es ja kein Glaube. Dann ist es Sicherheit, Gewissheit. Es ist ja ein Glauben an Gott und nicht gleichzeitig ein Machen. Es ist ja primär ein Glauben an Gott, an Gott, der für mich lebendig ist, zu dem ich eine Beziehung habe und dem ich mein Leben oder mein Wunsch, meine Sehnsucht anvertraue und ihm glaube und ihm vertraue, dass er daraus etwas tun wird. Ich meine, wir gucken jetzt in die Rückschau, aber letztlich ist es ein Step-by-Step, immer im Heute.
1: Das ist ein guter Punkt, um Christiane zu uns dazu zu holen und mit ihr nochmal so ein paar andere Perspektiven einzunehmen auf schon ganz wertvolle Dinge, die hier im Gespräch entstanden sind. Christiane, komm gerne dazu. Und uns wurde ja versprochen, wir würden, wenn wir es bis hierhin gut gemacht haben, einen Kaffee kriegen. Oh, ich glaube, wir kriegen Kaffee.
2: Es ist Bewegung im Hintergrund.
1: Sehr schön. Also, wir quatschen aber schon mal ein bisschen. Ja. Der Kaffee wird dann zugeliefert. Christiane, ich habe dich Notizen machen sehen.
2: Ja. Und ich hatte so Gänsehautmomente. Das Thema Frauen zu begleiten, Familien zu begleiten, mit dem Thema Abtreibung, aber gleichzeitig Mut reinzusprechen in ihr Leben, das hat mich echt wahnsinnig berührt. Das fand ich so stark. Und was mich dabei besonders bewegt hat, dass der Name Villa Vie auf dem Friedhof entstanden ist. Wie krass ist das denn? Stimmt. Eigentlich der Ort, wo wir Tod verorten. Da hört Leben auf. Bekommst du den Namen Villa Vie, Haus des Lebens? Das fand ich so, jetzt wenn ich das sage, kriege ich schon wieder Gänsehaut, weil ich das so unglaublich krass finde. Tod und Leben kommen da so zusammen. Und da bin ich einfach auch, habe ich gemerkt, oh, da will ich noch so gerne nochmal dich fragen auch, wie ist es da gekommen? Was ist da passiert? Wie hast du das erlebt? Wie hast du dich da gefühlt, als dieser Name auf dem Friedhof da plötzlich da war?
0: An einem Baum mit Ameisen,
2: wenn ich das mal so sagen darf.
0: Das ist die Erinnerung. Es war tatsächlich in der 10 Uhr Pause und ich habe einfach mich an den Baum gelehnt und ein bisschen auch zu schlafen. Eine halbe Stunde hatten wir Zeit gehabt. Und es hat mich total ermutigt. Also es war es dann halt, ne? Das war dann der Name. Ich habe jetzt natürlich nicht die Verbindung hergestellt, die du jetzt hergestellt hast. Mensch, ich bin hier auf dem Friedhof und dann kommt mir der Name. Sondern cool, es geht wieder einen Schritt weiter. Mhm. Also Glauben gleich Step by Step. Mhm. Und ab da war es die Villa Vie. Heute ist es auch eingetragen als Marke, ist auch geschützt. Mhm. Aber ab da, das war 2010, ab da habe ich dann von der Villa Vie gesprochen. Mhm. Und dann war es die Villa Vie. Mhm. Also danke fürs Wahrnehmen.
2: Also wie gesagt, das hat mich so bewegt. Und dann auch, was du jetzt zum Schluss gesagt hast. Ich glaube an den lebendigen Gott. Mhm. So, da kommt das auch nochmal. Es geht danke. Um Leben. Was Gott will, wo Gott Ja sagt zu. Ich bin der Gott der Lebendigen. Mhm. So hat Jesus ja auch gesagt. Und das fand ich so stark. Und wirklich Gänsehaut pur. Ich dachte, wow. Wahnsinn.
1: Und weißt du, was ich gerade denke? Manchmal braucht es jemanden von außen, um uns Dinge zu spiegeln, die uns selbst in unserer Berufung gar nicht aufgefallen sind. Und es ist ja nicht das erste Mal in unseren Sendungen, dass es so Momente gab, wo auch gerade durch das Gespräch oder durch die Experten plötzlich jemand dachte, stimmt, das habe ich, den roten Faden oder den Zusammenhang oder so, habe ich noch nie gesehen. Und wie schön das auch ist, finde ich, wie Gott manchmal da so Menschen und Perspektiven zusammenwebt, dass wir plötzlich was erkennen können. Es könnte ja auch einfach, dann ist es halt auf dem Friedhof gewesen, aber was da so drin steckt, können wir manchmal gar nicht im Ganzen so heben, ne? Und dann spiegelt es einer und wir denken, ey, mega cool.
0: Es bewegt mich auch in dem Zusammenhang mit Schwangerschaftsabbruch, weil das ist etwas Endgültiges, das kann man nicht mehr ändern. Mhm. Aber es geht immer weiter, das Leben geht weiter. Die Schwangere... Ja. Oder die Frau nach dem Schwangerschaftsabbruch ist die Schwangere von morgen. Deswegen geht es auch da immer ums Leben, immer um die Hoffnung. Es geht wirklich immer weiter. Mhm. Zwar anders, aber es geht weiter. Die Hoffnung, wie Valerie Lill sagt, lebt zuletzt.
1: Mhm. So. Mhm. Ja, voll.
2: So schön.
1: Ja. Es geht immer weiter, ist so ein Stichwort, was ich eben noch, was mir so aufgefallen ist. Wir haben ja, glaube ich, oft das Bild von Berufung. Es geht voran. So, ne? Also ich gehe meinen Weg und dann habe ich eine Idee von dem, was werden soll und dann gehe ich da hinein und es fühlt sich an wie nach vorne gehen und da entsteht was und das kann vielleicht auch jeder sehen, wenn es richtig gut läuft. Und als ich deine Geschichte gehört habe, habe ich gedacht und dann hattest du die Idee und warst dann Hebamme und dann hast du Friedhöfe gesaugt, wollte ich gerade sagen, gemäht. Und da war noch irgendwie was, wo ich, ach so, und dann bist du zu deinen Eltern zurückgezogen. Also das hörte sich an wie, dann kam die Berufung und dann hast du erstmal 27 Schritte rückwärts gemacht. Mhm. Hast du das auch so erlebt?
0: Ja, ja, genau so. Vielleicht waren es auch 28 Schritte. Ich habe nicht so genau gezählt. Doch. Und viel auch auf der Stelle tapsen. Ja. Und irgendwann gab es diesen Punkt, da war ich immer noch im Keller. Und es gab noch keine Räumlichkeiten, wo ich gemerkt habe, oben sieht man nur so eine kleine Pflanze, das ist dann der Name Villa Vie. Aber nach unten schlägt es Wurzeln. Natürlich war das manchmal für außen nicht sichtbar. Mhm. Was machst du da jetzt eigentlich? Ne, was soll das und wann wird's? Aber ich habe gemerkt, krass, aber nach unten wird ganz viel an Stabilität, obwohl ich nicht wusste, wie das jetzt oben weitergeht. Mhm. Das war eine ganz lange Zeit so wirklich so eine Pflanze. Und was ich gemerkt habe, alles rund um auch Villa Vie, es hat immer erst einmal im Herzen angefangen. Hm. Wenn ich mit Menschen spreche, die wirklich Schwierigkeiten haben, anderen zu vergeben, warum sie vielleicht nicht so da waren in der Situation des Schwangerschaftskonflikts und sie sind den Weg des Schwangerschaftsabbruchs gegangen, als Beispiel, ging es auch bei mir los, dass ich selbst anfange zu vergeben, innerhalb meiner Family oder wie auch immer. Mhm. Also es hat immer erst einmal im Herzen angefangen und dann konnte ich auch frei werden, den Menschen zu begegnen. Mhm. Also es ist ganz tief verwoben und deswegen ist es eher ein Beziehungsleben mit Gott als Gott, hier, Zahler, das ist deine Berufung, hier hast du die Akten, lauf los. Mhm. Sondern es ist wirklich immer wieder ein Herz hinlegen, die Emotionen hinlegen.
2: Habe ich das richtig verstanden, Tirza, dass der Same schon gelegt worden ist, als du 14 warst?
0: Ja.
2: Nach diesem Raum, nach diesem Schutzort. Also ja. Der Same wurde dann schon gelegt und dann hat es gedauert, Wurzeln geschlagen, dann kam irgendwann der Name. Also wirklich so ein langsames Wachstum von deiner Berufung.
0: Und ich habe mich nicht getraut, darüber zu sprechen, weil das so mit 14 vielleicht so fromm klang. Also ich habe mich gar nicht getraut, darüber nach außen zu tragen, dass ich nicht in so eine fromme Schublade komme. Ach, guck mal, da läuft alles glatt oder so. Aber ja, tatsächlich war es so.
2: Schön.
0: Ja.
2: Wow.
1: Ich finde, eine große Frage im Thema Berufung ist dieses, warte ich auf einen Moment oder liegt es auch im Losgehen so? Und wenn du jetzt gerade sagst, es ist mit 14 entstanden, natürlich sind dann auch mit Ausbildung zur Hebamme und so bist du ja Schritte gegangen, aber wenn du selber sagst, ich sag mal, in was dann 30 oder so, in 15 Jahren ist so viel Pflänzchen gewachsen und ganz viel Wurzelwerk nach unten, das muss man auch erstmal aushalten. Und man muss erstmal auch das aushalten, dass das auch Berufung ist und das, was passiert, nur eben nicht im Sichtbaren. Und da würde ich gerne mit dir auch nochmal drüber sprechen, dieses Unterscheiden von, ist es jetzt an mir, die nächsten Schritte zu machen oder ist es noch dran zu warten, dass das Wurzelwerk gerade noch wachsen darf? Wie finde ich da irgendwie einen sensiblen, guten Umgang mit?
2: Oh, das ist total schwierig, weil dass ja immer auch ein auf ein Hören auch ausgerichtet ist, wirklich auf ein, wie du es auch gesagt hast, intime Momente mit Gott auch zu haben und das so abzuwägen. Und manchmal ist es ja so, da gibt Gott ein Go und manchmal lässt Gott einen halt auch nochmal eine Runde auf dem Friedhof Rasen mähen. So. aber es ist ganz, ganz schwierig. Wobei, du hast das vorhin gesagt, Glauben und Vertrauen an Gott, das ist immer irgendwo, das ist ja risikobehaftet. Und das heißt auch Risiko, dass ich schon mal losgehe, weil ich gedacht habe, jetzt gehe ich. Und dann vertraue ich aber darauf, dass, wenn das nicht der richtige Zeitpunkt war, dass Gott mich auch zurückpfeift. Und ich glaube, das gibt es ja auch, dass wir manchmal losgehen, vielleicht zu schnell waren und dann Gott die Trillerpfeife holt. So, und genau, so stopp, Moment, das war es jetzt noch nicht. Dreh erstmal nochmal auf dem Friedhof eine Runde im Rasenmäher. Also ja, das gibt es auch. Aber ich glaube, das Entscheidende ist wirklich diese lebendige Beziehung mit Gott zu leben. Und auf seinen Herzschlag da immer mehr zu üben, so auf Gottes Herzschlag zu hören. Vielleicht auch mit anderen dann auch sich anzuvertrauen und sagen, hey, bet für mich oder da andere mit reinzuziehen.
1: Hattest du so Momente, wo du gesagt hast, ich höre das jetzt auf mit dem Warten, ich mache jetzt irgendwas?
0: Ja, aber da hat Gott mir die Tür nicht nur zugemacht, sondern vor der Nase so zugeknallt.
1: Okay.
0: Also das war gar nicht mehr, also dann knallt es auf. Also habe ich verstanden.
1: Ja.
0: So, ne? Also so war es dann. Okay,
1: ja,
0: okay. Habe ich verstanden.
1: Ja.
0: Natürlich ist es auch mit viel Frust verbunden gewesen, so, aber das habe ich dann ja verstanden.
1: Ja.
0: Doch, das kenne ich auch. Und ich glaube, dieses, wenn es nochmal eine extra Runde Rasenmähen ist, es ist jetzt schon auch einige Zeit her, aber ich merke, das hat irgendwie ein, heute sage ich, also damals war es wirklich nicht ersichtlich, wie lange geht die Zeit und so. Heute rückblickend sage ich so, hey, das hat irgendwie mein Muskel trainiert. Auch im Heute, auch im Durchhalten. Wenn eine Arbeit entsteht, kommen ja immer verschiedene Fragen und verschiedene Herausforderungen. Ne? Es gibt ja verschiedene Phasen. Und sich daran zu erinnern oder auch einen Ticken ruhiger zu bleiben. Und zum Beispiel mittlerweile, wenn wir öffnen, kommen manchmal bis zu 120 Menschen in die Villa Vie. Und Gastfreundschaft ist nicht schön, dass ihr alle da seid, das auch, sondern es ist hinterher das Putzen, es ist das Aufräumen, es ist Kaugummi vom Boden kratzen. Berufung ist nicht primär wie heute, wo wir darüber sprechen und die Kamera ist da und Menschen dürfen uns zuhören. Das ist mega, aber das sind einzelne Höhepunkte. Berufung ist wirklich
2: Alltag.
0: Alltag, Beziehung einfach mit Gott. Eigentlich könntet ihr jeden hier einladen, der eine Beziehung mit Gott lebt und erzählt aus seinem Leben mit Gott.
1: Das stimmt. Und das versuchen wir ja auch genau das abzubilden.
0: Genau.
1: Ne? Also Berufung ist nicht das Kamera, Filmreife mit ein bisschen Glitzerstaub und was sich irgendwie nur leicht anfühlt. Ja. und gleichzeitig aber so Menschen, die sagen, ich gehe auf die schweren Wege und da entsteht halt eben auch was draus, was die Welt braucht und Gottes Geschichte braucht und was auch Menschen braucht, die bereit sind, dann diesen, ich sag mal, Preis zu zahlen. Auch den, ja, haben wir es ja auch immer mal wieder drüber, ist ja auch nicht jedermanns Ding, zu sagen, ich gründe eine Villa und mache die krassesten Vertrauensschritte, sondern ich bin anders gestrickt und ich besetze oder ich nehme einen anderen Platz ein. Ne?
2: Ich habe noch das Wort Mut, das mir aufgefallen ist. Das fand ich richtig schön. Du hast es gleich am Anfang auch Ellie gespiegelt, als du gesagt hast, ist ja so einfach. Ne? Und also gesagt, einfach klingt hier in dem Setting mutig. Dachte ich, Und dann kam das aber immer wieder, dass Mut da was ganz, ganz Wichtiges ist, weil Mut steckt ja auch in dem Wort ermutigen. Und du ermutigst ja Frauen, weiterzuleben. Mhm. Du sprichst Mut in das Leben von anderen rein. Und du warst selber immer wieder total mutig, Schritte zu gehen, zu vertrauen, so verrückte mathematische Rechnungen aufzustellen, wie 0 plus 0 ist gleich 10.000. Also das finde ich eine sehr schöne Rechnung, die möchte ich jetzt auch in mein Repertoire aufnehmen.
1: Nein, aber dieses, nur nicht im Matheunterricht.
2: Muss ich zum Glück nicht mehr hin. Aber also wirklich Mut ermutigen, Mut zusprechen, manchmal auch zu erleben, dass Gott dir was zugemutet hat. Mhm. Das war für mich auch so ein Nugget noch, alles um das Thema Mut, weil mich das sehr, sehr angesprochen hat.
1: Das würde mich mal interessieren, empfindest du dich als mutigen Mensch? Also wäre das so, beschreib dich mal in drei Worten, wäre dann Mut dabei?
0: Also wenn man, vielleicht als drittes. Als erstes wäre emotional, als zweites, weiß ich gar nicht, spontan und drittens vielleicht Mut. Also müsste ich jetzt nachdenken.
1: Ja.
0: Aber mir ist bewusst geworden, Mut beginnt vor dem ersten Schritt. Mhm. Also genau. Das ist nicht mit oder nach, sondern vor dem ersten Schritt. Das ist so mir irgendwie wichtig geworden, auch wieder im Verborgenen. Ne? Und es ist ja nicht so, dass jeder mutige Schritt auch dann so ein bewusster Schritt ist, so und jetzt unterschreibe ich diesen Vertrag. Es war ja vielleicht auch mutig, im Rasenmähen zu bleiben, als Beispiel. Mhm. Ne? Was dann vielleicht sich wie so eine Nulllinie auch angefühlt hat und angesehen hat. Also Mut beginnt vor dem ersten Schritt. Das ist etwas, was im Herzen passiert. Mhm.
2: Ja. Das ist ein Satz, den muss ich mir jetzt echt nochmal aufschreiben.
1: Ich wollte gerade fragen, was schreibst du jetzt auf?
2: Ja, weil das ist ja so, das nehme ich auch mit. Mut beginnt vor dem ersten Schritt. Was für ein toller Satz. Mhm. Also es ist nicht nur ein toller Satz, sondern es ist Wahrheit. Mhm. Das will ich nicht vergessen. Deswegen, sorry, habe ich das jetzt noch schnell aufgeschrieben?
1: Völlig in Ordnung. Ich leih mir gleich mal deinen Schrift, dann kann ich mir es auch aufschreiben.
2: Ja, das finde ich so klasse, weil das ist wahr, bevor du losgehst. Mut beginnt davor. Mhm. Mut beginnt davor. Mhm. Stark. Danke.
0: Danke euch.
1: Wir haben hier schon unsere kleinen Klemmbretter, auf denen steht mein Wort. Und ihr dürft jetzt kurz überlegen, ob es ein Wort gibt, was für euch hängen bleibt, was für euch unser Gespräch zusammenfasst oder was euch irgendwie noch mal ganz besonders berührt hat und das aufschreiben. Ach, was erkläre ich denn eigentlich? Ihr seid ja schon am Schreiben. Muss ich selber kurz mal denken. Ich bin gespannt. Wer mag anfangen?
2: Ich kann gerne anfangen. Ich habe bei dir geluschert. Ich habe die französische Variante. La vie, das Leben von La vie. Es geht wirklich um Leben und Gott ist der Gott des Lebens, der Lebendigen. Das hat mich wieder so gepackt. Mhm. Genau, La vie.
0: Tata. Ich habe das Wort dankbar. Ich weiß gar nicht, ob das schon mal gefallen ist, aber über alles, was wir jetzt auch gesprochen haben und auch die Fragen, was wir gemeinsam gesprochen haben, ich bin einfach dankbar. Mhm. Das ist einfach das.
1: Aus dem Pott. Ich habe auch das Wort Leben, weil ich dachte, ja, alles das, was wir tun, findet ja im Leben statt. Und das hat kein Rezept in dem Sinne. So, ne? Aber wir müssen mutig und bereit sein, es zu leben mit dem, was gerade auch dran ist, ob es ein Friedhofsmoment ist, wo ich Rasen mähe, oder der Moment ist, in großem Vertrauen einen Vertrag zu unterschreiben, wo ich nicht weiß, wie ich den dauerhaft bezahlen soll, oder den Menschen im Leben zu begegnen, die nicht große Reden schwingen, weil die da schön klingen, sondern die wirklich in der Situation stecken und die mitten im Leben begleitet werden wollen. Und irgendwie finde ich das, es klingt so einfach, aber es ist so besonders. Berufung ist mitten in meinem Leben, so wie mein Leben halt gerade ist, Sonne. Ja. Vielen, vielen Dank, Titta, dass du deine Geschichte mit uns geteilt hast und uns von dem tollen Projekt auch Villa Vie und all dem, was auch so dahinter steckt und dann Wurzelwerk darunter ist, da uns mit hineingenommen hast. Fand ich richtig spannend, dir dazu zu hören. Danke, Christiane, für deine guten Gedanken, das noch anzureichern, auch mit Perspektiven, die man sich auch gut noch mit weiter in sein eigenes Leben und in seine Berufung somit hineinnehmen kann. Ich bin mir sicher, dass ihr auch ganz inspiriert aus diesem Gespräch rausgeht. Und wir würden uns freuen, wenn ihr uns ein Feedback gebt, wenn ihr einen Kontakt zu uns aufnehmt. Was hat euch bewegt in dieser Sendung? Was nehmt ihr mit? Vielleicht für ein Wort, was vielleicht für einen Gedanken? Wenn ihr mehr solcher Sendungen gucken wollt, schaut mal in die Mediathek, denn dort findet ihr noch ganz viele Sendungen, ganz viele Gespräche, die euch für eure eigene Berufung inspirieren können. Wenn du

0: den Gottesdienst gegangen. Da wurde das Evangelium gepredigt und man kann sich es kaum vorstellen. Ich lachte und weinte gleich zu bezeichnen.
1: Über das geht, also ich weiß nicht, ob wir sowas...
0: Unsere Geschichten und dass Gott...
1: Manchmal noch so der Gedanke, ach, es Leben haben, denkst du manchmal drüber nach?
0: Eine Lehre gemacht habe, muss...
1: Diagnostiziert bekommen, lebst heute mit einem...
0: Auf jeden Fall. Herz schlug am Schluss nur noch 10%. Die Hoffnung nicht aufzuvergeben. Ich habe ihr auch vergeben.
1: Studio und erzählst uns davon.
0: Sehr gerne.
2: Ich hoffe, dass für Gott kein Fall aussichtslos ist. Ja. Dass so tief finster die Dunkelheit auch nur sein kann. Es gibt immer wieder einen Weg, den Gott öffnet, den er ermöglicht. Mhm. Und du hast es ja auch gesagt an mir. Ja. Wer in Not ist, der soll immer dran denken, es gibt einen guten Gott, der einen Plan hat, der eine Biografie schreibt, die letztlich zum Heil führt. Ja. Also ganz, ganz, ganz beeindruckende Geschichte, ja, muss ich echt sagen.
1: Die Dinge, die du jetzt sagst, muss man, glaube ich, auch auf dem Hintergrund hören von dem, was du erlebt hast. Eigentlich ist immer alles glatt gelaufen bei dir. Bis zu diesem einen Tag vor schon über 20 Jahre jetzt her, an dem das Leben wirklich knallhart zugeschlagen hat bei dir. Kannst du uns an diesen Tag mal mit hineinnehmen, was da passiert ist?
2: Ja, kann ich machen. Das war ein sehr, sehr schöner, sonniger, warmer Augusttag. Und der ging so los. Ich habe zur damaligen Zeit in Portugal gewohnt und war mit meiner Frau, die im fünften Monat schwanger war, sozusagen auf Heimaturlaub. Dann haben wir bei meinen Eltern gewohnt im Gästezimmer und haben eigentlich wir waren 2 Wochen da und haben alle unsere Freunde gesehen. Und dann hatten wir an sich nachmittags nichts vor und kamen aber dann irgendwann auf den Gedanken, lass uns eine Fahrradtour machen. Und gesagt, getan, Fahrräder von meinen Eltern besorgt und dann sind wir in den Wald gefahren und haben uns aber da etwas verfranst, sind irgendwie vom Weg abgekommen und dann wurde sie auch ein bisschen schlapp. Es war auch ein durchaus warmer Tag. Und dann haben wir gesagt, gut, dann kehren wir jetzt um. Und dann haben wir festgestellt, Mensch, wir sind an sich relativ weit weg von zu Hause. Ja, das dauert locker noch eine Dreiviertelstunde, bis wir da zu Hause wieder sind. Und dann wurde sie immer schlapper. Und dann sage ich zu ihr, na gut, wenn's immer schlechter wird bei dir, war mir jetzt nicht so bewusst, aber irgendwie vielleicht haben wir uns doch überfordert die letzten Tage und so weiter. Und heute ist schwül und Schwangerschaft und so weiter, ja, dann tun wir langsamer. Ja. Und dann wurde sie immer schlapper und irgendwann konnte sie gar nicht mehr fahren. Ja, dann ging sie dann, hat das Fahrrad geschoben und dann habe ich gesagt, du, dann machen wir doch so, ich fahre voraus, da ist ein paar hundert Meter weiter, ist ein Biergarten, ich fahre schon mal hin, bestell was und wenn du dann kommst, dann steht schon das Getränk auf dem Tisch. Ja, gute Idee. So, dann fuhr ich vor, ließ sie zurück und nähere mich dann dem Biergarten, stelle das Fahrrad ab. Und jetzt muss er dazu sagen, ich bin kein Typ, der an irgendwelche komischen, übersinnlichen Themen glaubt. Also ich bin eher nüchtern vom Typus her. Also ich glaub weder an Stimmen noch an sonst irgendwas. Gehe in den Biergarten rein, dann höre ich tatsächlich eine Stimme, fahr zurück. Und dann denke ich mir, das gilt nicht mehr, da muss irgendjemand anders sein. Guck mich um, da war kein Mensch. Das war eigentlich erstaunlich, weil es war ein schöner Sommertag und dieser Biergarten war leer. Da war niemand unterwegs. Und dann denke ich mir, komisch, irgendwie muss das dann vielleicht der Wind hergetragen haben. Und gehe dann in den Biergarten rein, mache mir nichts draus. Ja? Und dann kommt die Stimme nochmal. Und dann sage ich mir, da ist keiner. Gehe zurück zum Fahrrad, schließe es wieder auf, fahr ihr entgegen. Und dann sehe ich sie, wie sie am Wegesrand sitzt, auf einem umgelegten Baumstamm. So ein Stück weit so nach vorne gebeugt, Fahrrad in der Wiese. Und ging ihr erkennbar nicht gut. Dann setze ich mich neben sie und sage, sag mal, dass dir so schlecht geht. Und dann sagt sie, ja, mir geht's so schlecht, das kannst du dir gar nicht vorstellen. Und im gleichen Moment stirbt sie. In dem Augenblick. Sie sagt es und im gleichen Moment sackt sie zusammen und kein Puls, kein gar nichts, Augen offen. Und in dem Moment war mein Leben

0: im Prinzip in Sekundenbruchteilen von Null auf Vollpanik. Dann dachte ich mir, ja, was mache ich jetzt eigentlich? Ja? Also irgendwie, keine Ahnung, Mund-zu-Mund-Beatmung, kann nur jedem empfehlen, macht einen Erste-Hilfe-Kurs oder einen Reanimationskurs. Das lohnt sich wirklich in solchen Situationen. Ich war damals nicht in der Lage. In dem Moment kommt eine Frau und die fragt, was machen Sie denn hier mit dieser, mit der Frau in der Wiese? Dann sage ich, ja, das ist meine Frau, kollabiert irgendwie. Und dann sagt sie, ja, Sie machen ja überhaupt keine Wiederbelebung, müssen Sie ja sofort anfangen. Ja, ich bin Krankenschwester, lassen Sie mich mal hin. Und dann ging die sofort zu meiner Frau und macht professionelle Herz-Lungen-Massage. Und ich immer noch in völliger Auflösung und Panik und so weiter, kommt ein zweiter Mensch, ein Fahrradfahrer, und sagt dann, ja, was ist denn hier los? Ich gleich setze hier, eine Frau kollabiert etc. Dann sagt er, haben Sie einen Notarzt gerufen? Dann sagt er, Notarzt? Nein, nicht gerufen. Ja. Also ich war zu nichts in der Lage. Ja. Man sieht es, also völliger Blackout. Und dann sagt er, ja, was sind denn Sie für einer? Ja, Sie müssen einen Notarzt rufen. Und dann ruft er sofort, mache ich für Sie, er ruft er sofort einen Notarzt. Der war tatsächlich 8 Minuten später da. Also lief im Prinzip alles gut. Ja. Ich wäre zu gar nichts in der Lage gewesen, aber es waren sofort Leute da, die mir dann geholfen. Und der Notarzt kam dann sehr schnell, kam dann auch professionell mit Defibrillator und so weiter. Und ich habe dann immer gedacht, ja gut, also tausenderlei Gedanken natürlich, die durch den Kopf gehen. Ja, was war, warum, was ist da passiert, was haben wir falsch gemacht, ja, hat sie sich überanstrengt und so weiter. Ja. Wie kann das auf einmal so sein? Und ich habe dann so von, ein Stück weit von der Ferne, die wollten nicht, dass ich da unmittelbar daneben stehe. Also, ich war, das, war da bei den Sanka dann. Und guck so hin und dann sehe ich immer, sie versuchen sie wieder zu beleben und dann sackt wieder alles zusammen. Ja. Und dann wieder und so weiter. Und es kam mir eine Ewigkeit vor. Und ich dachte mir, warum tut ihr die Frau nicht in diesen Rettungswagen rein und fahrt sie einfach ins Krankenhaus, verflixt nochmal. Ja. Und das war aber nicht. Und die haben dann auch gesagt, ja, das geht nicht, ja, sie ist nicht transportfähig und so, das haut jetzt nicht hin und beruhigen sie sich und so weiter. Und ich habe dann meinen Vater angerufen und gesagt, du, Papa, muss kommen. Also ist was ganz Schlimmes passiert. Claudia ist zusammengebrochen und so weiter. Und dann sagt er, oh, ich komme sofort. Ja, wo seid ihr? Er sagt, ja, da und da. Das kannte der. Er wusste, wo wir sind. Läuft aus dem Haus raus. Stellt fest, da steht ein Auto vor der Tür. Nämlich das Auto, das sie während der Urlaubszeit von ihren Eltern hatte. Der zweite Wagen ihrer Eltern. Und wo ist der Autoschlüssel? In ihrer Hosentasche. Hm. Ergo kam mein Vater aus dem Haus nicht raus. In dem Moment kommt sein Bruder, den er jahrelang nicht gesehen hatte. Und der Bruder sagt zu ihm, ich habe mir ein neues Auto gekauft und dachte, ich mache mal eine Spritztour und schaue mal bei meinem alten Bruderherz vorbei. Und wir fahren mal irgendwo hin. Und dann sagt er, ja, wir fahren irgendwo hin. Und ich sage, wohin? Aber es wird keine Spritztour. Und also unfassbar eigentlich der Zufall. Ja. Und dann war ein paar Minuten später auch mein Vater da, hat mich dann, ja, war da, hat gebetet in der Zeit. Und ich habe nicht gebetet, ja, weil für mich hat Gott keine Rolle gespielt. Ich wusste zwar, irgendwo gibt es eine höhere Macht, aber die war für mich total abstrakt, fern, keinen Bezug zu den Menschen und so weiter. Und insofern wusste ich gar nicht, wie ich ihn hätte ansprechen sollen. Ja, mein Vater war schon, er war von vornherein gläubiger Christ immer schon gewesen. Naja, lange Rede, kurzer Sinn, diese ganzen Wiederbelebungen, irgendwann war sie dann in dem Krankenwagen drin, dann wurde sie ins Krankenhaus gebracht und ich fuhr dann mit meinem Vater und einer sogenannten First Responderin, also so einem Kriseneinsatzteam, es war eine junge Frau, sehr, sehr sympathisch, die da ihre Freizeit an diesem Samstag geopfert hat, und dann fuhren wir dann ins Krankenhaus und da sitze ich da so in einer Notaufnahme und man kommt irgendwann nach einer gefühlten Ewigkeit, kommt dann eine Ärztin raus und sagt, ja, ob es hier einen Herrn Bader gibt, ja, den gibt's. Und dann sagt sie, ich muss, und in dem Moment, wo die muss sagt, war bei mir schon der Film gerissen. Weil sie hätte, wenn es anders gewesen wäre, hätte sie gesagt, kommen Sie mit Ihrer Frau, erwartet sie ja. Aber ich muss, Klammer auf, Ihnen leider mitteilen sollen. Und dann ging ich mit der Frau mit, mein Vater schweigend hintendrein. Und dann waren wir in diesem Raum da, in dieser Notaufnahme. Und dann lag meine Frau auf diesem Bett. Und wunderhübsch, braun gebrannt, braune Locken so um den Hals und so weiter, pastellfarbene Klamotten. Hat sich immer sehr, sehr, sehr stilvoll angezogen, selbst bei so einer Fahrradtour. Und dann lag die da, wie ein Dornröschen, völlig unversehrt, wie im Schlaf. War ja nicht ein Unfall in dem Sinn gewesen, ja, wo man dann Verletzungen gesehen hat, oder so, sondern komplett intakt und so weiter. Und ich dachte, das ist jetzt ein schlechter Traum. Das ist ein ganz schlechter Witz, der hier stattfindet. Und dachte, sie schlägt jetzt wahrscheinlich dann die Augen auf und sagt, wollte ich nur mal kurz erschrecken. Und wir gehen jetzt nach Hause oder so. Und dann fasse ich sie an, dann ist sie kalt. War sie schon komplett kalt. Und da war mir dann in dem Moment die Endgültigkeit bewusst. Und dann habe ich auch festgestellt, das ist ja gar nicht mehr sie, das ist ihre Hülle. Das ist eine Form, die ich da sehe. Zwar eine sehr hübsche Form, aber eine, die kein Mensch mehr ist.
1: Ja, jetzt ist es ja so, wir reden da nicht nur schlimm genug von deiner Frau, sondern auch von deinem ungeborenen Kind.
0: Ja. Ja, das ungeborene Kind ist, war sofort in meinen Gedanken. Als ich noch bei ihr war und bevor dann diese Krankenschwester kam, in diesen Minuten oder Sekunden, wie auch immer, ich kann es immer genau quantifizieren, da habe ich dann schon auch, ich habe dann den Bauch gehalten, weil ich tatsächlich sehen wollte, bewegt sich's noch. Und es hat sich am Anfang bewegt noch, aber irgendwann nicht mehr. Und das war für mich dann schrecklich, weil ich dachte am Anfang natürlich, ja, vielleicht kann man das Kind retten. Also ich hatte so wirre Gedanken, ich kann es gar nicht mal im Einzelnen sagen, ja. Aber als dann, es wäre ein Junge geworden, ja, als dann der kleine Bub aufgehört hat zu strampeln, das ist tatsächlich auch heute noch relativ schwierig, sich das nochmal vor Augen zu führen, ja, gedanklich.
1: Jetzt ist das eine Geschichte, die ist schon über 20 Jahre her. Ich nehme an, du hast sie auch schon öfter mal erzählt. Mhm. Macht das heute noch was mit dir, wenn du das erzählst?
0: Ja, es macht natürlich schon was mit mir. Ich würde mal sagen, ich kann sie ja, du siehst es ja, ich breche jetzt nicht in Tränen aus oder so. Ja. Also ich kann die Geschichte ganz normal erzählen, auch in den Details. Aber nur aus einem einzigen Grund, weil der den Amir heil gemacht hat, der hat auch mich heil gemacht. Und er hat mir was viel Besseres gegeben, nämlich sich selbst. Und dadurch sind bei mir zwar sicherlich Narben da, aber keine Wunden, die irgendwie noch offen wären. Also ich habe das komplett durch Jesus Christus verarbeiten dürfen und fühle in mir auch keinerlei Bitterkeit und keinerlei Schmerz jetzt mal. Also ich kann es ohne Schmerz erzählen tatsächlich. Ja.
1: Das hast du ja eben noch gesagt, eigentlich sowas wie Beten war überhaupt gar keine Möglichkeit für dich in diesem Moment damals. Was hat denn zu diesem Perspektivwechsel geführt bei dir?
0: Ja, zu diesem Perspektivwechsel da haben einige Menschen beigetragen, vor allem mein Vater. Die nächsten Tage waren dann schrecklich. Also du kannst erstmal natürlich in so einer Situation gar nicht überhaupt morgens aufstehen. Du hast keine Kraft, um überhaupt das Bett zu verlassen, ja, oder um überhaupt noch die Zähne zu putzen oder irgendwas zu machen. Meine Ernährung bestand dann aus einer Suppe mit einem aufgelösten Brühwürfel. Mehr konnte ich gar nicht essen. Und mein Vater, der hat dann irgendwann mal einen Satz gesagt. Und wir haben natürlich gesprochen, wie kann das sein? Wir wussten noch nicht, warum sie gestorben war. Das war ja noch nicht offensichtlich. Das kam dann erst später raus, als dann die Obduktion fertig war. Und mein Vater hat dann an irgendeinem dieser Tage mal so nachgedacht. Und wir haben immer wieder dann diesen Tag Revue passieren lassen. Ja? Und auch andere Dinge, die in der Woche davor passiert waren. Da hatten wir dann beide Träume. Sie hat den Traum, ich hatte den Traum. Und die wiesen auf irgendwas in diese Richtung hin tatsächlich. Ja? Und mein Vater hat gesagt, du, so wie das abgelaufen ist, war das ein Drehbuch. Und der Drehbuchschreiber ist Gott. Der hat es, wenn es nicht schon sein Plan war, dann hat er es zumindest zugelassen. Er hätte es verhindern können. Hatte aber nicht. Und jetzt hast du zwei Möglichkeiten. Du kannst gegen seinen Willen opponieren, du kannst in die Rebellion gehen, du kannst dich verhärten, du wirst aber dann wahrscheinlich bitter werden und möglicherweise auch vielleicht ein Alkoholthema kriegen und was auch immer. Oder aber du kannst sagen, dein Wille geschehe und zeig mir den Plan, den du für mich hast, weil das ist offensichtlich ein anderer Plan. Jetzt kann man sagen, Empathie schaut anders aus.
1: Knallhart.
0: Wäre deine Frage
1: wirklich? Ja, ja, tatsächlich.
0: Das sind relativ harte Worte. Und wenn man meinen Vater jetzt kennen würde, dann würde man sagen, wie kann der sowas sagen? Der ist total warmherzig und ein total empathischer Mensch. Und der war sich, glaube ich, dessen gar nicht so bewusst. Ich sage jetzt mal aus der heutigen Perspektive, das ist vom Heiligen Geist so geführt worden, weil das war exakt das, was ich hören musste. Es war genau das, was ich hören musste. Und es war aber nicht so, dass ich gesagt habe, hey, wunderbar, Papa, super, ist ja total toll, da bin ich mal gespannt, was Gott dann für mich in der, sondern ich war natürlich erstmal total verärgert. Ich habe gesagt, wenn es diesen Gott gibt, und offensichtlich gibt es ihn ja, dann hat der mir erstmal alles kaputt gemacht, was mir in irgendeiner Weise was bedeutet hat. Und ich war vollkommen sauer auf ihn. Und dann weiß ich noch, dann habe ich schon auch so eine Art Übergabegebet gesprochen, aber so ein bisschen ein sehr rustikales, würde ich mal sagen, weil ich nämlich gesagt habe, so, wenn es dich gibt und mein Vater sagt, dass es dich gibt, dann hast du jetzt alles, was mir bedeutet hat, was mir irgendwas bedeutet hat, hast du kaputt gemacht, kurz und klein gehauen, in tausenderlei Scherben. Jetzt habe ich diesen Scherbenhaufen und den kannst du haben, den schiebe ich dir jetzt rüber, obendrauf, sozusagen als Kirsche auf der Torte, kriegst du den Schlüssel zu meinem Leben. Und man kann jetzt was Besseres damit anfangen. Und ich denke, das war der entscheidende Punkt, der Schlüssel. Und dann habe ich gesagt, dann mach was aus meinem Leben. Und du hast ja vorher gesagt, dass dir das Tonnengewicht weggehoben wurde. So war es bei mir auch. Es war exakt genauso. Das war nämlich so, dass ich zunächst ja gar nicht aufstehen konnte morgens. Und dieses tonnenschwere Gewicht, das auf mir lastete, das war von dem Moment, wo ich gesagt habe, dein Wille geschehe und da hast du den Schlüssel zu meinem Leben, war dieses Gewicht weg. Mhm. Und der Rest ist dann natürlich Geschichte und hat sich dann wunderbar ergeben. Ja.
1: Ist, glaube ich, wenn man sowas nicht mal selbst erlebt hat, hört sich es echt irre an, ne? Dass so ein Gebet wirklich was verändern kann und man selber das Gefühl hat, ich bin dadurch ein anderer Mensch geworden. Ja. Aber bevor wir nochmal darüber reden, was sich bei dir verändert hat, du hast eben angedeutet, man hat noch rausgefunden, woran deine Frau überhaupt gestorben ist.
0: Ja.
1: Was war da los?
0: Das waren zwei Gendefekte, die sie hatte. Und zwar war da eine ein verkrüppeltes Herzkranzgefäß. Und der zweite war ein Enzymdefekt, der eine vorzeitige Arterienverkalkung ausgelöst hat. Und beide Defekte wären für sich allein genommen völlig harmlos gewesen. Also harmlos vielleicht nicht, aber die hätten nicht lebensverkürzend wirken müssen. In der Kombination war es schon schwieriger, weil natürlich ein verkrüppeltes Herzkranzgefäß zu größerem Druck auf die verbleibenden Gefäße führt und dann in Verbindung mit einer Arterienverkalkung schon ein Risiko darstellt. Aber der eigentlich entscheidende Punkt war die Schwangerschaft. Das haben wir dann hinterher die Ärzte gesagt. Die haben gesagt, ihre Frau konnte unter keinen Umständen eine Schwangerschaft überleben. Das hätte man wissen müssen und sie hätte unter gar keinen Umständen jemals schwanger werden sollen. Und sie ist zunächst ja auch nicht schwanger geworden. In unserer Ehe war ja auch, die war kinderlos jahrelang. Und wir haben dann in der Zeit in Portugal einen Arzt gefunden, der gesagt hat, naja, also eigentlich unnatürlich, dass sie keine Kinder bekommen können. Sie war gesund, ich war gesund. Und da ging es zusammen, hat es nicht geklappt. Und der hat dann durch einen ganz kleinen Kunstgriff hat er das Problem gelöst und zack, war sie schon.
1: Aber weißt du, wenn du das überlegst, hätten wir das nicht gemacht, dann würde sie wahrscheinlich heute noch leben. Hast du so Gedanken?
0: Ja, natürlich, ja, klar. Ja, die Gedanken sind offensichtlich, die hatte ich vor allem in der Zeit, wo ich noch nicht so fest im Glauben war, ja, wo ich erst sozusagen so ein bisschen die ersten Schritte aus diesem ganzen Elend heraus gemacht habe, da hatte ich die Gedanken natürlich schon, hätte ich das anders haben können und so weiter und so fort. Aber mir ist dann schon auch eingefallen, dass Gott ja sowieso versucht hatte, mich immer wieder mal auf den Weg hin zu ihm zu bringen. Ja, in meiner Kindheit, Jugend, ich hatte immer wieder auch, war mit der Vergänglichkeit konfrontiert worden, waren immer wieder mal Todesfälle in meinem Umfeld, auch zum Teil schlimme Todesfälle, ja, Unfälle von Freunden, Selbstmorde und so weiter. Und die haben mich immer nicht so berührt, dass ich auf die Suche gegangen wäre. Ich dachte immer, ja, schlimm, schlimm, schrecklich, schrecklich und so weiter. Und dann war aber relativ schnell auch schon wieder das Thema, wo machen wir den nächsten Urlaub? Und Gott hat mich auf die Weise nicht bekommen, sondern er und ich weiß, dass sich das hart anhört und das mögen viele anders sehen, aber ich kenne mein Herz Und ich weiß, er hätte mich anders als durch so einen harten Schlag niemals bekommen. Und ich bin heute froh, dass alles so gekommen ist, weil ich sonst Jesus Christus niemals gefunden hätte. Und er ist mir mehr wert als all das, was ich jemals verlieren hätte können. Und ich habe ja auch tatsächlich die Hoffnung, dass ich sie einst wiedersehe, dann sicherlich nicht mehr als meine Frau, sondern als eine Schwester sozusagen im Herrn. Aber ich habe die Hoffnung, dass sie nicht verloren ist.
1: Das heißt, du kannst damit leben, dass du es nicht ganz verstehst,
0: ja,
1: aber dass alles seinen Sinn hat.
0: Ja, so ist es, genau. Okay.
1: Ich danke dir sehr. Heftige Geschichte, herausfordernde Gedanken. Danke dafür.
0: Sehr gerne.
1: Rachel, so, jetzt hast du dir zwei krasse Geschichten angehört. Und manchmal denke ich ja, reichen nicht die Katastrophen, die man selber so erlebt. Man hört auch noch immer von dem, was andere so erleben. Und trotzdem kann es einen ja weiterbringen. Und ich finde, das ist mit deiner Geschichte auch so. Dein Bruder Nick ist mit 18 Jahren beim Surfunfall ums Leben gekommen. Wie hast du als seine Schwester diesen Tag erlebt?
2: Ja, es war auch ein Sommertag im August. Und ja, meine Eltern waren verreist übers Wochenende. Es war ein Samstag und ich war frisch Mutter geworden. Also ich hatte einen 2 Monate alten Sohn und auch meine jüngste Schwester, also wir waren 4 Kinder, war bei uns übers Wochenende. Die war erst 13 Jahre alt, genau. Und dann bekam ich von meinem Vater einen Anruf, dass Nick einen Unfall hatte. Er wurde von Freunden, die beim Unfall dabei waren, alarmiert, ob ich so schnell wie möglich zur Unfallstelle gehen kann, weil sie waren weit weg, also sie konnten nicht so schnell hier sein. Genau, damit jemand von der Familie vor Ort ist. Und ja, ich habe alles organisiert, Babysitter für meinen Sohn organisiert. Und bin mit meinem Mann und meiner jüngsten Schwester zur Unfallstelle gefahren. Aber mein Bruder war nicht mehr bei der Unfallstelle. Dort bekam mir gerade die Info, dass er gefunden worden ist, weil er machte Bungee-Surfing. Ich weiß nicht, ob ich das erklären soll.
1: Ja, ich glaube schon. Ja.
2: Der Unfall ist auf dem Fluss passiert. Und es ist wie so ein elastisches Seil, das an einer Brücke befestigt wird. Und man dann zuerst lässt man sich ziehen und dann durch den Zug kann man gegen die Strömung schwimmen. Und da geschah der Unfall und man musste das Seil wie lösen. Und so ist der Fluss abwärts getrieben und man hat ihn erst ein paar Minuten weiter unten gefunden. Und als ich zur Unfallstelle kam, war er nicht dort, aber Polizei und viele Angehörige waren dort, auch von den Freunden, die dabei waren. Und dort bekamen wir gerade die Information, dass sie ihn am Reanimieren sind, genau.
1: Das war aber ein Stück weg von dir.
2: Ja, genau.
1: Kannst du dich erinnern, wie so dein Gefühlsleben war in diesen Minuten, wo du weißt, okay, jetzt kämpfen die gerade um das Leben meines Bruders und ich weiß nicht, was draus wird?
2: Also natürlich zuerst bereits ein Schock und ich dachte, das kann nicht gut kommen, weil er war vermisst. Dann riesen Hoffnung, sie haben ihn gefunden, nicht so weit weg. Sie sind am Reanimieren, da hat man riesen Hoffnung, dass es vielleicht gut kommen kann. Aber es war so, dass wir dann 2 Stunden nichts mehr gehört haben. Und ja, das ist dann Bangen, Hoffen. Aber eigentlich weiß man, ja, wahrscheinlich hat er es nicht geschafft, weil sonst hätten wir schon längst irgendetwas gehört. Ja.
1: Also mir wird es so gehen, mit all diesen Gefühlen irgendwo so zwischen, ich habe noch Hoffnung, aber ich habe auch riesige Angst, die müssen irgendwo hin. Wohin bist du da mit deinen Gefühlen?
2: Ja, ich denke, ich war nicht so bei mir selber. Ich habe sehr stark Verantwortung übernommen für meine Geschwister, die auch dort waren. Also ich glaube nicht, dass das von mir gefordert wurde, aber als Älteste habe ich das automatisch gemacht. Ich habe mich auch sehr gesorgt um meine Eltern, war viel am Telefonieren. Ich habe einfach funktioniert und versucht, alles irgendwie zusammenzuhalten. Und so die eigenen Gefühle habe ich versucht so runterzudrücken. So ein Klotz so im Brustbereich war immer spürbar, aber ich habe es gar nicht richtig zugelassen. So.
1: Also dieser Funktionsmodus. Mhm. Mhm. Wann hattest du dann Gewissheit oder hattet ihr Gewissheit darüber, dass Nick nicht mehr lebt?
2: Ja, es war dann gegen Abend, am späteren Nachmittag. Wir wurden dann vom Care-Team in ein Haus gebracht vom Freund meines Bruders. Und dort hat dann der Polizist alle zusammengenommen. Eigentlich wollten sie warten, bis meine Eltern auch vor Ort waren. Aber es hat zu lange gedauert. Und ja, er stand so im Raum, er hat noch nichts gesagt, aber wartete, bis alle wieder zusammen im gleichen Raum waren. Und da wusste ich es bereits. Ja. Mhm. Und dann hat er uns gesagt, dass er es leider nicht geschafft hat.
1: Hast du deinen Bruder noch mal gesehen?
2: Ja, wir waren dann, warteten, bis meine Eltern kamen und gingen dann zusammen ins Inselspital in Bern, wo er war, genau. Und dort konnten wir Abschied nehmen. Es war, ich wusste auch lange nicht, ob ich ihn sehen möchte, weil für mich war das die erste so Begegnung mit dem Tod. Aber ich bin heute sehr dankbar dafür, weil, ja, ein bisschen wie du es erzählt hast, man hatte keine Unfallverletzungen gesehen. Er hatte sogar ein Lächeln auf dem Gesicht. Es war eine sehr schöne, ja, Atmosphäre und wir konnten wirklich ihn noch einmal in den Arm nehmen und uns verabschieden. Und ich glaube, sonst wäre es noch viel unwirklicher gewesen. So konnten wir uns ein Bild davon machen. Ja.
1: Ich habe einen Sohn, der ist 18. So alt war dein Bruder Nick, als er gestorben ist. Da denkt man, das gehört sich nicht, in dem Alter zu sterben. Wie hat sich das angefühlt, einen 18-jährigen Bruder zu Grabe zu tragen?
2: Ja, es ist schrecklich. Also kann man nicht schönreden. Genau, aber ich habe früh auch eine riesen Dankbarkeit gespürt, einfach für das Leben, das er führen durfte. Er hatte ein wahnsinnig schönes Leben, und ein, würde ich sagen, erfülltes Leben. Mhm. Und auch wir als ganze Familie konnten einfach sagen, ja, wir sind so dankbar für die Zeit, die wir mit ihm hatten.
1: Mhm. Und da steht dann so ein Pastor und erzählt was von Gott, von Hoffnung, von Trost. Ist so dein persönlicher Glaube, ist der da mitgekommen?
2: Ja, also ich muss sagen, der hat sich dadurch schon sehr verändert, weil durch den Unfall habe ich gemerkt, dass mein Gottesbild, das ich hatte, nicht mehr aufgeht. Ich würde sagen, vor dem Unfall hatte ich eher ein vielleicht etwas kindliches Gottesbild. Ich machte Gott verantwortlich so für mein persönliches Wohl, für das Wohl der Menschen, die ich liebe, für Schutz. Und ja, wenn so etwas geschieht, dann zerbricht das, das geht nicht mehr auf. Und wusste aber auch tief in mir, weil ich bin christlich aufgewachsen, wenn das jetzt wegbricht, dann schaffe ich es nicht mehr. Also dann bricht alles auseinander, dann schaffe ich die Zeit nach dem Unfall nicht. Ich wusste, es ist das Richtige, aber es stimmt nicht mehr überein. Und so habe ich mich auf die Suche gemacht, wer Gott ist, und durfte in der Zeit nach dem Unfall Gott wirklich auch als Immanuel kennenlernen, so wie er auch in der Bibel beschrieben wird, dass Gott mit uns ist. Und das durfte ich wirklich erfahren, dass er in meinem Leid mit mir ist.
1: Wie würdest du so deinen Trauerprozess in den Wochen, Monaten danach beschreiben? Ist das was, was du mit dir ausgemacht hast? Hast du Hilfe gebraucht dabei? Wie sah das bei dir aus?
2: Ja, zuerst haben wir uns stark in der Familie zusammengeschlossen. Ich ging auch eine Zeit lang wieder zurück zu meinen Eltern mit meiner Familie, einfach, dass wir alle zusammen waren. Es war sehr hilfreich, aber andererseits halt auch herausfordernd, weil alle unterschiedlich trauen. Und dann kam schon eine Zeit, also lange funktionierte ich einfach, eine Zeit, wo ich dann auch mehr Raum für mich selber brauchte. Ich holte mir auch Hilfe von einer Trauerbegleitung. Und später, dann vielleicht erst 2 Jahre später, machte ich noch eine Traumatherapie. Einfach, weil ich merkte, dass sich Bilder vom Unfallort und so weiter immer wieder aufkommen und ich zum Teil auch auf meine Kinder übertrage. Oder ich wollte auch dort einfach frei werden davon. Genau.
1: Da liegt ein Foto von Nick. Der sieht sehr positiv und lebensfroh aus. Und darunter liegt noch ein anderes Foto. Da sieht man nämlich ein Tattoo. Und das ist ein Tattoo, das du hast, aber nicht nur du.
2: Genau.
1: Richtig?
2: Ja.
1: Was hat es damit auf sich?
2: Also unser Pastor aus der Gemeinde hat die Trauerfeier von Nick gehalten und er kannte ihn auch sehr gut. Und Nick war wirklich ein sehr humorvoller Typ. Er hatte auch immer so

0: Wörter erfunden oder ins Leben gerufen. Und er kreierte für seine Trauerfeier das Wort Hoffnung. Eine Mischung aus dem Wort Hoffnung und Nick. Und heute ist es so, dass meine ganze Familie sich dieses Wort tätowiert hat, in unterschiedlicher Form. Meine Schwestern haben es sogar in seiner Handschrift tätowiert. Das ist jetzt meines und das sind die meiner Eltern. Ja, genau. Und wir haben das einfach als Erinnerung an unseren Bruder, auch als Ausdruck unserer Liebe für unseren Bruder, aber auch als Zuspruch für uns selber, dass wir eine Hoffnung haben, ja, dass wir Nick wiedersehen werden. Eine Hoffnung auf eine Ewigkeit, ja, auf die wir uns freuen.
1: Stimmt das, dass Nick sich gar nicht so lang vor seinem Tod erst hat taufen lassen, also quasi schon als Erwachsener, und dass das das letzte Mal war, dass du ihn lebend gesehen hast?
0: Ja, mein Bruder hat sich eine Woche vor seinem Tod im Thunersee taufen lassen. In unserer Gemeinde machen wir erst Erwachsenentaufe. Und ja, er hat sich sehr spontan dazu entschieden. Und es war wirklich das letzte Mal, als ich ihn lebendig gesehen habe. Und ein riesen Freudenfest für mich, auch dort dabei zu sein. Und es ist auch noch etwas ja, sehr im Nachhinein Tröstendes dort geschehen. Alle Täuflinge bekamen einen Bibelvers zugeteilt. Und mein Bruder bekam den Vers, was wir jetzt leiden müssen, dauert nicht lange. Es ist leicht zu ertragen und bringt eine unendliche und unvorstellbare Herrlichkeit mit sich. Und wir waren sehr irritiert, weil wir hofften für ihn einen Vers, einen lebensbejahenden Vers, einen freudiger Vers.
1: Ja, und nicht irgendwas, wo es um Leid geht.
0: Genau, wo es um Leid geht. Aber dann eine Woche später, als wir die Tatsache hatten, dass er gestorben war, war das sehr hoffnungbringend für uns. Wir hatten Hoffnung, dass auch sein Leiden, weil ich stelle mir Ertrinken als ein sehr leidvoller Tod vor, dass es von kurzer Dauer war und dass er jetzt in dieser Herrlichkeit sein darf und dass auch wir irgendeinmal in dieser Herrlichkeit zusammen sein dürfen.
1: Warum war denn dein Bruder ein Hoffnungsmensch?
0: Ja, einfach schon nur das Strahlen auf seinem Gesicht. Er hatte sich auch viel investiert in andere Menschen, hatte sehr eine verbindende Art. Genau, ja. Und war immer dabei, wenn es darum ging, das Leben zu genießen. Ja.
1: Hast du einen anderen Blick aufs Leben bekommen dadurch?
0: Ja, ich denke schon. Also meine Endlichkeit ist mir viel bewusster geworden. Aber auch der Himmel viel näher. Also ich kann jetzt über den Tod sprechen. Vorher hatte ich Angst davor. Und jetzt habe ich auch in gewisser Weise eine Vorfreude auf diese Herrlichkeit. Genau. Und ich habe auch gelernt, mit Trauer zu leben. Ich würde nicht sagen, dass sie nicht mehr existiert, aber sie bestimmt mich nicht mehr. Und dass viele verschiedene Gefühle einfach auch koexistieren dürfen.

0: gerade weil wir dann unsere Message so
1: cool jetzt einfach auch da ist und die hat weniger mit.
0: Worauf ich halt Bock habe, irgendwelche Verrückten habe, gerade wo es bei uns eben so am Höhe, weil sie mit Teil von den Videos
1: gedreht.
0: Ja, fand ich auch. Sind sehr authentisch haben
1: sich oder so, wo ich dachte, das wäre.
0: Und dann kam eben diese Schicksalsschläge, dass in seinen Sinn vielleicht auch.
1: Also gegeben zwischen 2 und 2 Wochen. Siehst du dir das? Was hilft dir da?
0: Irgend so eine übernatürliche Begegnung mit Jesus gehabt habe, wo ich auf einmal gemerkt habe, okay, da ist wirklich jemand, der mein Leben in der Hand hat und der damit auch irgendwie eine Geschichte schreibt und der auch einen Plan mit meinem Leben hat. Und dass es tatsächlich ein guter Plan ist, auch wenn es manchmal nicht so aussieht. Und seitdem ich da wirklich so eine lebendige Beziehung eben zu ihm habe, muss ich ganz ehrlich sagen, dass so ein bisschen die Frage, warum ich so viel Leid erlebe, sich ändert in die Frage so, wozu und wo kann ich vielleicht anderen Menschen noch helfen damit.
1: Wow.
0: Und dann geht es dir viel leichter, das zu erleben. Ich vergleiche das immer ganz gerne mit so einer Geburt oder sowas. Dann sagst du auch nicht, ja, boah, wie schlimm, dass man jetzt sowas erleben muss. Das Ergebnis ist ja voll schön. Und richtig. So habe ich es bei mir halt auch
1: vor
0: erlebt. Dass ich
1: 4 Wochen andere... habe ich meine 3. Tochter bekommen. Also
0: voll cool,
1: drittes Kind,
0: voll nice.
1: 1. Tochter.
0: Ja. Und da finde ich halt voll schön, wenn man dann sieht, okay, ich kann dadurch vielleicht auch andere ermutigen. Wow. Was auch immer jetzt der wirkliche Hintergrund von dem Ganzen ist, aber das hilft mir auf jeden Fall.
1: Mega beeindruckend. Wenn man ein bisschen mehr noch über deine, so die Begegnung, die du mit Jesus hattest und so, erfahren will, kann man auch dein Buch lesen, oder? Du hast ein Buch geschrieben, sag kurz den Titel.
0: Genau, das heißt meine Real-Life-Story und die Sache mit Gott. Da habe ich diese ganzen Erfahrungen. Ich habe das eigentlich nur für mich geschrieben. Ich wollte es nie irgendwie veröffentlichen, aber weil mich dann so viele Leute gefragt haben, wie konntest du so damit umgehen, habe ich es veröffentlicht und... ja, freue mich, dass da viele Leute irgendwie auch selber dann sich drin wiederfinden.
1: Mega gut. Was mich noch interessieren würde, jetzt eben, du lebst in diesen, in dieser crazy, herausfordernden Zeit. Und auch in deinen Videos manchmal, oder hast du davon berichtet, dass du nachts auch schlecht schläfst, wach liegst und so weiter. Wie ist es bei dir? Fangen dann manchmal so Gedankenkarusselle an, sich zu drehen? Zweifelst du auch manchmal dann an deinem Glauben, an Gott und an diesem ganzen Setup? Oder?
0: Ja, auf jeden Fall, obwohl ich schon so viele krasse Sachen irgendwie auch erlebt habe. Manchmal gibt es schon so Momente, auch da, wo ich jetzt wieder den Tumor entdeckt habe, wo ich wirklich so dagelegen habe und gedacht habe, ey Gott, das kann jetzt nicht dein Ernst sein. So, gibt es den Gott überhaupt, über den ich das Buch geschrieben habe und alles geschrieben habe? Und für mich ist dann immer wichtig, die Zweifel so bei der Wurzel zu packen und nicht zu sagen, okay, nee, den verdrängen wir mal, das hinterfragen wir jetzt mal nicht. Weil wenn wir so an die Wahrheit glauben, wenn das wahr ist, was wir glauben, und das ist mir schon sehr wichtig, ich habe immer gesagt, ich will nicht glauben, sondern ich will wissen, dann können wir auch alles hinterfragen und dann können wir auch zweifeln. Und dann ist Zweifeln, finde ich, überhaupt nichts Schlechtes, sondern ich glaube, dass man auch aus Zweifeln wieder wachsen kann. Und wenn man dann eben merkt, okay, ich packe den Zweifel bei der Wurzel und kann ihn wirklich ausreißen, wenn es eben geht. Wenn es nicht geht, wenn er berechtigt ist, würde ich ihn auch stehen lassen und mein Glaubensbild irgendwie hinterfragen. Und das habe ich bisher immer gemacht und bin da immer eher zu dem Schluss gekommen, also wirklich immer zu dem Schluss gekommen, dass da wirklich was dran ist. Und das hat mir dann voll viel Kraft gegeben. Und da haben mir auch viele Freunde geholfen und mein Bruder auch, der dann in so Situationen gekommen ist und mich auch daran erinnert hat, was schon passiert ist in meinem Leben und dass das nicht das erste Mal ist, dass der Arzt mir sowas gesagt hat und dass ich jetzt immer noch hier sitze und dass das eigentlich schon ein Wunder ist. So.
1: Cool, weil du gerade deinen Bruder ansprichst, finde ich auch spannend. Unser Thema ist ja gerade auch Life Happens, wie gehe ich mit Herausforderungen um? Du bist schon umgeben, so, das war auch mein Eindruck, auch in den Videos, auch als ich euch besucht habe, du bist umgeben von Freunden, mit denen du wirklich unterwegs bist. Mhm. Helfen die dir jetzt gerade auch in der Lebenssituation klarzukommen? Oder?
0: Ja, auf jeden Fall. Ich glaube, ohne meine Freunde wäre ich nicht da, wo ich jetzt im Moment bin. Weil als Zwilling ist man ja eh ein Mensch, der immer ganz viel Nähe braucht oder es nicht gewohnt ist, alleine zu sein. Für mich war das wirklich immer das Schlimmste im Krankenhaus, so isoliert zu sein irgendwie. Und jetzt bin ich halt auch mega froh, dass meine Freunde mich da unterstützen und einfach immer für mich da sind und mich wieder ermutigen, wenn ich vielleicht mal in ein Loch falle. So.
1: Eine Frage habe ich noch und zwar... du erlebst ja gerade schon, dass relativ viel mediale Aufmerksamkeit. Mhm. Ich glaube, wenn man sie so googelt auf YouTube und so, kommt die NDR-Doku, aber du warst jetzt auch bei anderen großen YouTubern oder in den Shows eingeladen, auch manche Kirchen springen auf und so weiter. Glaubst du, ich meine, das ist natürlich eine außergewöhnliche Botschaft, aber wie nimmst denn du das wahr? Ich meine, da ist auf einmal, du redest offen über Krankheit, über auch die Möglichkeit zu sterben, merkst du, da springt jetzt irgendwie eine Gesellschaft auf, weil sie merkt, oh, das sind Themen, die wir eigentlich verdrängen, aber eigentlich sind sie immer präsent. Wie nimmst du das wahr?
0: Ja, auf jeden Fall. Also ich merke das gerade bei jungen Leuten, dass eigentlich das Thema schon auch präsenter ist, als man es eigentlich wahrhaben will, aber dass man es oft halt so verdrängt.
1: Ja.
0: Und das ist, glaube ich, viele Leute interessiert, auch wie kann man mit schweren Situationen umgehen. Ich denke auch, dass es manchmal schwerer sein kann, zum Beispiel eine Trennung durchzumachen oder irgendwas Krasses, Psychisches zu erleben, als eben körperliches Leid. Mhm. Und das hat ja jeder irgendwo in seinem Leben. Und ich glaube, dass ich da

0: jeder irgendwie so ein bisschen wiederfindet und dass es dann eben sehr inspirierend sein kann. Und ich habe da auch Inspirationen gehabt von anderen Menschen, wo ich gesehen habe, okay, die gehen durch ein Leid, aber da ist auf einmal jemand, der sie eben durchträgt. Und wenn man das eben so erleben kann und ich glaube, bei anderen sieht, dann hoffe ich, ich hoffe immer, dass ich den anderen Menschen dadurch einfach Hoffnung geben kann. Das ist auch der einzige Grund, warum ich in die ganzen Talkshows und so gehe. Und
1: krass, ich glaube, ich meine, das Anliegen kommt an. Ich denke, wir sind da absolut inspiriert und wir können Zuschauer von Real Talks und ich selber auch gerade extrem viel aus dem Gespräch ziehen. Vielen Dank, Philipp, dass du da bist. Wir
0: sehr
1: haben
0: gerne.
1: Noch eine Sache, wir haben ein Studio-Game vorbereitet und wir dachten, Philipp, wenn du kommst, ich meine, ihr seid so crazy, kann man kaum mithalten oder jetzt habt ihr eine Spinnenbadewanne gebaut oder so, keine Ahnung. Aber wir haben gedacht, wenn Philipp, wenn du kommst, müssen wir wenigstens irgendwie mega starke PS auffahren. Und wir haben uns jetzt wirklich das PS-stärkste Gefährt besorgt, das wir auftreiben konnten und werden da jetzt gemeinsam mit Adina und auch meinem nächsten Talkgast Doris ein kleines Spielchen machen.
0: Ich bin gespannt.
1: Draußen stattfinden.
0: Ja.
1: Vielen Dank, dass du da bist. Da
0: sehr
1: warst.
0: Gerne.
1: Und ich wünsche dir Gottes Segen. Wir sind,
0: danke dir.
1: Ja, wir beten auch alle.
0: Dankeschön. Das ist das Einzige, was noch helfen kann.
1: Come on.
0: Jawohl. Danke dir.

0: Willkommen zu unserem ersten Studio Games bei ReTalks. Ich bin mega pumped, freue mich drauf. Wie versprochen, wir haben hier eine quasi PS, ein PS-Beast dastehen. Und wir haben zwei Teams gemacht. Philipp und Doris, ihr seid in einem Team, Adina und ich sind in einem anderen Team. Und es geht jetzt darum, dass einer von euch, während der andere quasi Beifahrer ist, Partner ist, durch diesen Parcours fährt. Challenge dabei ist, man muss das mit verbundenen Augen machen. Wir stoppen die Zeit, okay? Und der, der am schnellsten durch ist, gewinnt. Wer, wer anfängt, beschließen wir jetzt mit Schnick, Schnack, Schnuck, komm. Schnick, Schnack, Schnuck. Ha. Schnick, Schnack, Schnuck. Ja! Ich darf entscheiden, also ihr fangt an.
1: Okay, let's go. Okay.
0: Philipp, let's go. Du fährst. Doris ist ja, ist ja Lebensberaterin.
1: Naja, das und ich heißt doch gar nichts, hin, aber doch, wir kriegen das hin. Philipp, wir kriegen das hin.
0: Du steuerst Philipp.
1: Und wenn nicht, geht die Welt nicht unter. So. Habe ich gedacht.
0: Das ist deine.
1: Das ist meine Rede. Okay. Es ist überhaupt kein Problem.
0: So. Hm. Jetzt warte, du kriegst deinen. Ich gebe dir den Helm.
1: Philipp.
0: Genau, Maske. Helm.
1: So. Erste paar Meter, geradeaus, oh, Kopf runter.
0: Ich muss nicht zu, jetzt machst du die Maske über die Augen, das ist unsere Corona-Augenklappe. Und jetzt,
1: wer stoppt die Zeit?
0: Brauchen wir noch einen Zeitstopper? Ich hole mein Handy raus, sehr geplant jetzt hier alles.
1: Ja, ja, ja.
0: Achtung.
2: Jetzt lass mal,
0: warte.
2: Dann habe ich mehr Gestühl.
1: Ja.
0: Oh,
1: ja, oh, ja, ja, ja, ja, ja, jetzt wird er
2: aber
1: abgeholt.
0: Alright. Seid ihr?
2: Bin ich so tief genug?
0: Regie, können wir mal, eine, ja. Regie, können wir mal auf die Plätze fertig los haben?
1: Ziemlich. Noch ein kleines bisschen runter. Nachher.
0: Okay. Auf die Plätze. Fertig. Go!
1: Okay. Geradeaus, geradeaus. Immer so bleiben. Genau, mittig. Noch ein bisschen rechts, ein bisschen rechts. Bisschen rechts, ein bisschen rechts, ein bisschen rechts. Stopp, halt, halt, halt. Stopp, stopp, stopp, stopp, stopp. Naja. Rückwärtsgang, Rückwärtsgang, Rückwärtsgang.
0: Geht's denn?
1: Rückwärtsgang, ja. Halt, stopp, stopp, stopp, stopp. Geradeaus, geradeaus, geradeaus. Ja, und noch, aber ein bisschen mehr rechts, bisschen mehr rechts. Ein bisschen mehr rechts und noch ein bisschen geradeaus, geradeaus, geradeaus. Links, links, links, links, links, links, links. Perfekt, perfekt. Noch. Noch mehr links, ja, und jetzt...
2: Du musst ein bisschen lauter reden, das Ding
1: die
2: ist so laut.
1: Die Kurve, und jetzt ein bisschen links, links, links halten, links halten. Stopp, stopp, stopp, stopp, stopp, jawohl. Geradeaus, geradeaus. Rechts, rechts, rechts, rechts, rechts, rechts, rechts. Nochmal rechts, rechts, rechts, rechts. Ah, stopp, stopp, stopp. Rückwärtsgang, rückwärtsgang. Rückwärtsgang. Karambula.
0: Komm, wir helfen ihm kurz. Nice.
1: Jetzt kurz nach hinten und jetzt ganz viel nach rechts. Oder noch ein bisschen nach hinten, noch ein bisschen nach hinten. Rückwärtsgang, rückwärtsgang.
2: Ja.
1: Ja, und jetzt rechts. Rechts, rechts, rechts, rechts, rechts, rechts, rechts, rechts, rechts. Noch mal mehr rückwärtsgang.
2: Hey, ich bin rechts oder links?
1: Ja, du musst zurück und jetzt musst du rechts. Also rechts, rechts.
0: Doris, er sieht nichts.
1: Rechts, rechts, jawohl, ja, sehr gut, gut, gut, gut, es wird, es wird, es wird, es wird. Stopp, stopp, stopp, stopp, stopp, stopp, stopp. Links, kräftig einschlagen. Kurzer Rückwärtsgang, kurzer Rückwärtsgang, kurzer Rückwärtsgang, kurzer Rückwärtsgang. Perfekt.
0: Ja, der Philipp hat schon raus, der hat.
1: Und jetzt rechts, schon rechts, vorweg. Rechts, rechts. Aber nur halb, ja, links. Oh. Sorry, links, links, links, links, links, links, links, links, links, links, links, links. Und wieder rechts, rechts, rechts, rechts, links. Oh, kurzer Rückwärtsgang. Ja, gleich. Ja, geradeaus. Einfach geradeaus.
0: Geradeaus,
1: geradeaus, geradeaus.
0: Pass.
1: Zack, zack, zack. Egal wie. Oh. Durch, durch, durch, durch. Ja, ja, gleich.
0: Nice. Rechts,
1: egal wie. Super, super.
0: Was war das?
1: Philipp, sorry.
0: Also, es war gut, oder?
1: Ich kann nicht sagen, ich musste mitrennen. Das geht bei mir.
0: Das war ein ja, aber ich meine, 2 Minuten 18 finde ich jetzt gar nicht so schlecht. Ich bin gespannt, wie wir uns schlagen werden. Adina, ich lade dich ein, dass du mal...
1: Naja, ihr habt das gut beobachten dürfen. Ja.
0: Yes, also das war ja schon mal ganz gut. Nochmal zur Info, 2 Minuten 18 habt ihr gebraucht. Ich bin jetzt gespannt, ob wir es schneller können. Adina, steig ein, los geht's. Ich gebe mein Bestes. Dich... zu lotsen.
3: Ja, ich hoffe.
0: Helm nicht vergessen, ganz wichtig. Ich setze ihn auf.
3: Das ist voll der Vertrauensbeweis hier.
2: Ja, voll.
3: auf jeden Fall. Also, ich habe mich doch jetzt auch wirklich als vertrauenswürdig erwiesen. So, ihr dürft jetzt mal, wir machen das einfach nachvollziehbar. Ihr dürft gerne.
4: Gute Güte.
3: Darauf klicken, wenn es losgeht. Die Regie gibt uns das Startzeichen. Bist du ready?
4: Ja.
3: Gut.
5: Auf die Plätze, fertig, go!
3: Also geradeaus, geradeaus, geradeaus, geradeaus, geradeaus, immer schön geradeaus, immer schön geradeaus. Sehr gut. Geradeaus, geradeaus, bisschen rechts, rechts, bisschen rechts, bisschen rechts. Du hupst immer.
4: Ja, ich weiß.
3: Immer rechts, rechts, rechts, rechts, rechts, rechts, rechts, geradeaus.
4: Das kann nicht sein.
3: Oh. Okay, du hast das Tor gekriegt. Egal. Geradeaus.
4: Okay.
3: Bisschen rechts, bisschen rechts.
4: Rechts.
3: Geradeaus, geradeaus und links. Links einschlagen, jawohl. Links, links, links, links, links, links, links, links, links. Rückwärtsgang, rückwärtsgang.
4: Moment.
3: Ja, ja, genau, genau so. Nice. Du kannst Auto fahren. Noch ein bisschen, noch ein bisschen. Jawohl, und geradeaus. Sehr gut, sehr gut, sehr gut. Let's go, let's go. Ja, geil, aber das Hupen klappt schon richtig gut bei dir. Oh. Nach hinten. Komm auf. Rückwärts, ja,
4: also, ich will die nicht.
3: Ja, anderen. Geil, genau. So.
4: Das brauchst du viel Anlauf.
3: Jetzt
4: geradeaus.
3: Jetzt geradeaus.
4: Von 0 auf 100 ist geradeaus. Nicht so schnell.
3: Oh, links, links, links, links, links. Ah, nee, sorry, rechts. Rechts. Rechts. Bleib rechts, einfach rechts, rechts, rechts. Rechts. Rechts, rechts und links, ganz links, links, links. Nice! Und geradeaus, geradeaus, geradeaus. Nein! Stopp, stopp, Rückwärtsgang! Rückwärtsgang! Schnell! Schnell!
4: Und jetzt? Geradeaus!
3: Ja, geradeaus.
4: Oh. Ich hab nur meine Schuhe
3: schauen
4: können.
3: Ihr habt
4: schon gesehen.
3: 45. Oh,
4: wir können es
3: euch. Ich muss ehrlich sagen, ihr wart ein bisschen korrekter da.
4: Ne?
6: Ja, wir hatten auch eine breitere.
3: Also Friends, wir haben einen ganz klaren Sieger, Adina und ich. Wir haben gewonnen. Vielen Dank fürs Mitspielen, hat Spaß gemacht.
4: Ja, ja.
3: Ah, ja, danke. Philipp, schön, dass du mit dabei warst bei unserer ersten Folge Retalks. Doris, wir sprechen uns gleich.
4: Ja.
3: Und Adina, wir hören nachher noch was von dir. Danke fürs Mitmachen. Herzlich willkommen zurück im Studio. Doris Schilling ist bei mir, Pastorin und Lebensberaterin. Mega nice, dass du dabei bist. Mega auch, dass du schon beim Spiel dabei warst. Was mich interessieren würde, hast du deine Niederlage jetzt schon verarbeiten können in den paar Minuten?
7: Halb, halb. Fällt trotzdem schwer, aber ist okay. Spaß hat's gemacht.
3: Yes, absolut. Wie gesagt, ich freue mich, dass du da bist. Habe auch schon ein paar Worte jetzt über dich gesagt. Ich find's cool, gib uns doch noch mal ein paar mehr Infos zu dir. Wo kommst du her? Was machst du? Was ist deine Leidenschaft?
7: Ja, ich bin die Doris Schilling und ich komme aus Nürnberg und ich habe eigentlich mit meinem Mann zusammen eine Gemeinde gegründet vor 25 Jahren. Aber ich liebe auch sehr Beratungsarbeit. Ich habe eine Beratungspraxis als Psychotherapie und Coach, Mentor, all diese Sachen liebe ich. Ich liebe einfach die Menschen und ich liebe in sie zu investieren. Ich liebe Persönlichkeiten nach oben zu schieben, alles rauszuholen, was einfach Gott reingelegt hat. Und natürlich auch gerne Leute, die sehr viele Schwierigkeiten haben. Einfach Schicksal, Katastrophe, was auch immer. Und es ist schön. Es ist eine Ehre für mich, ihnen zu verhelfen, freudig wieder durchs Leben zu gehen.
3: Stark. Unser Thema heute, das passt ja gut dazu, ist ja kein Zufall, dass ich dich eingeladen habe, oder? Life happens, wie gehen wir mit Herausforderungen in unserem Leben um? Es ist ja so, dass Herausforderungen ja extrem vielschichtig sind, haben wir ja schon einen kleinen Eindruck heute bekommen. Da ist der Philipp, der eigentlich ums Überleben kämpft, kämpft ja gar nicht so, sondern er hat eine unglaubliche Ruhe ausgestrahlt, also sehr beeindruckend für mich. Und dann der andere kämpft vielleicht damit, dass er irgendwie am Morgen pünktlich aufsteht. Also da gibt es ja von bis. Mhm. Gibt es jetzt von der Psychologie aus, gibt es so einen Raster, wie man Herausforderungen einordnen kann? Oder hängt es wirklich davon ab, wie der einzelne Mensch mit der spezifischen Herausforderung umgeht? Mhm.
7: Also zunächst sind Herausforderungen was Gutes. Es macht unsere Muki stark und wir bewegen da unglaublich viel damit. Aber es ist einfach so, zu viele Überforderungen oder sagen wir mal Herausforderungen zunächst, wenn zu viel, zu viel, zu viel, dann hauen wir wahnsinnig viele Stresshormone raus Und deswegen knallt es uns eben auch dementsprechend irgendwann mal nach unten. Und ja, es gibt sowas wie eine Art Raster, wo man sagen kann, wenn oft ein paar Punkte, die sehr markant sind, an Ereignisse zusammenkommen, dann stellen wir uns einfach so einen Faden vor, so eine Schnur, und dann immer so lange in der Spannung, bis sie eigentlich bricht. Und dann sagt Gott im Prinzip Ruhe oder Pause. Und da gehört zum Beispiel Verlust dazu. Bei Philipp merkt man ja auch, dass eventuell Gott es so macht, dass er sterben muss. Ne? Also gerade wenn jemand stirbt, wenn ein Partner stirbt, das ist ein ganz, ganz heftiges Ereignis, das sehr hohe Stressfaktoren hat, oder Wohnungswechsel, Jobverlust. Und wenn so drei Sachen zusammenkommen, dann knallt die meisten Menschen einfach ein bisschen nach unten. Richtig ist aber auch, man kann jetzt sagen, diese drei Punkte sind es oder diese vier, sondern es gibt wirklich Menschen, Genetik, Temperament, Gottesbild, Sensibilität, was auch immer, was auch eine ganz große Rolle spielt. Es gibt Leute, die hängen immer so ein bisschen drin, im Sinne von immer an der Kante zwischen Herausforderung und Überforderung, und die bügeln es trotzdem nie weg.
3: Ja, spannend. Was mich interessieren würde von deiner Erfahrung auch, ich fände es stark, wenn wir mal ganz praktisch werden könnten. Gibt's so, könntest du uns ein paar Tipps geben, so wie kann man jetzt mal so recht allgemein gesprochen, wie kann man mit Herausforderungen umgehen und wie kann man quasi verhindern, dass so eine Herausforderung, wie du es gerade beschrieben hast, zur Überforderung wird? Gibt es da so ein paar Ratschläge, wie man sich am besten verhält bei Herausforderungen?
7: Damit sie nicht zur Überforderung werden, meinst du wahrscheinlich, oder?
3: Eben, wenn wir grad, wenn du gerade sagst, finde ich auch spannend, oder Herausforderungen sind nicht per se negativ, sondern können eigentlich positiv sein, wenn man sie gut nutzt.
7: Handelt.
3: Wie kann man damit umgehen?
7: Ja. Also ich denke, es hat was damit zu tun, dass wir schon mal die Dosierung überlegen. Ne? Also viele Menschen sind halt nur im Über. Also Über ist eigentlich überarbeitet, überinformiert, überträgt schon beinahe. Ne? Wir haben unglaublich viele Infoeinflüsse und Sachen, und das überträgt uns. Ne? Und deswegen müssen wir einfach lernen, Stille zum Beispiel und solche Sachen zu benutzen, dass wir nicht immer in dieses Überkommen. Das ist ein reines Training, ne? Und manche Leute können auch ein bisschen mehr mit überleben und andere nicht. Ne? Ja. Und man muss auch sagen, Herausforderung, als du mich angeschrieben hast, hey Doris, ein kleiner Überfall, magst du hier gerne kommen?
3: Es dann war vor einer Woche, by the way.
7: Dann dachte ich, huch, der nennt es kleiner Überfall. Ist eine kleine Herausforderung oder eine größere, aber kann auch zur Überforderung werden. Wenn es jeden Tag sowas käme und man ist nicht routiniert, dann ist man in der Überforderung. Und deswegen, ich nenne es mal so, Gott hat einen guten Anker in uns reingelegt, dass er dann eigentlich eher Cut macht. Also wir werden dann einfach krank, oder wir müssen ausruhen, oder wir müssen Pause machen. Und das ist gar nicht so verkehrt.
3: Okay. Oh, mega spannend, mega interessant. Eben, du bist ja auch Pastorin, also Glauben, kommt ja auch schon immer wieder raus, spielt auch eine Rolle bei dir offensichtlich, also sonst wärst du gerne keine Pastorin. Was sind da deine Erfahrungen? Welche Rolle spielt der Glaube in Herausforderungen? Hilft der Menschen? Macht er uns resilienter? Was ist denn da deine Erfahrungen?
7: Also von Untersuchungen weiß man das tatsächlich, dass sie wirklich helfen. Also es gibt ja schon, dass selbst wenn religiöse Menschen in die Kirche gehen, dass sie dadurch Trost und Entspannungsmodus kommen. Oder bei zum Beispiel OPs haben die Verläufe einen besseren Verlauf.
3: Krass.
7: Mit Komplikationen oder sowas. Ja. Und ich glaube auf jeden Fall schon, diese Bibel, die ist ja voll auch von Leuten und Menschen, die in Herausforderungen, Überforderungen leben, und auch Verheißungen, die Psalmen, die helfen ungemein bei ganz vielen Leuten auf jeden Fall. Richtig ist auch, wir haben auch ein enges Beziehungsgottesbild. Und wenn da natürlich so Schicksalsschläge kommen, dann kommen auch manche wirklich in dieses Problem, oder auch berechtigt, sag ich es berechtigt, dass sie sagen, was ist es für ein Gott, ist doch mein Papa, oder wieso ist es so schwierig, oder es kann doch nicht sein, dass es er zulässt, und lauter solche Sachen. Aber zunächst ist Glaube ein ganz wertvoller Anker.
3: Voll gut. Mega interessant. Was mich jetzt am Schluss noch interessieren würde, ist vielleicht auch aus meiner Erfahrung heraus, oder Christen tendieren ja manchmal dann dazu auch, irgendwie zu schnell mit dem Glauben zu kommen, und manchmal wird es dann auch zu platt, oder wenn wir immer mit dem Glauben auf die Antworten kommen. Was ist denn da so deine Erfahrung? Gibt es dann auch irgendwo einen Punkt, wo Glaube nicht weiterhilft, wo man dann vielleicht auch sagen müsste, das hat jetzt gar nichts mit Glauben zu tun, du musst jetzt einfach an deiner Persönlichkeit arbeiten oder so?
7: Sehr gute Frage. Ja, ich glaube, dass es ganz wichtig ist, dass wir Christen ein bisschen lernen, dass man nicht immer sofort mit, wir beten das, wir durchdenken das, wir legen das unter das Kreuz und dann ist alles gut. Das ist Bingo, das ist absolut unglaublich gut, aber manche Leute müssen einfach die Freiheit kriegen, die Erlaubnis kriegen, einfach in die Tiefe, in andere Nuancen gucken, das Gottesbild vielleicht neu überdenken und einfach mal Gott zuzutrauen, dass er da ist, dass die Gegenwart Gottes da ist, aber dass sie trotzdem ein freies Kind sein dürfen und einfach mal andersrum gestalten dürfen. So würde ich sagen.
3: Cool. Mega spannend, mega interessant. Vielen Dank, Doris, dass du bei uns warst.
7: Gerne.
3: Vielleicht kommst du mal wieder vorbei. So weit hast du es ja nicht.
7: Das ist wahr.
3: Dankeschön. Wir gehen jetzt weiter und zwar zu einem unserer regelmäßigen Elemente. Ich freue mich, dass mein guter Freund Andreas Boppi Bob Hart immer mal wieder reinkommt mit Boppis Weisheiten. Und da teilt er uns einfach ein paar Gedanken von seinem Herzen und inspiriert uns. Ich freue mich drauf. Thema ist ja heute, Boppi, Life Happens, wie gehen wir mit Herausforderungen um? Und ich habe dich ja jetzt, Boppi, schon ein bisschen kennengelernt, oder? Wir sind gemeinsam unterwegs und du bist ja so ein Typ, du bist manchmal schon von deinem alltäglichen Leben ziemlich herausgefordert. Hier passieren Dinge, die sonst keinem Menschen passieren. Ich erinnere mich an eine Begebenheit, wir beide haben telefoniert, Videotelefonie, du in der Schweiz, ich in Deutschland. Und plötzlich mitten im Gespräch sagst du zu mir, Mist, jetzt ist mir der Ohrstöpsel im Ohr hängen geblieben. Ich meine, wie passiert sowas? Wir haben noch gewitzelt gesagt, bald, jetzt musst du wahrscheinlich zum HNO-Arzt, um den Stöpsel rausmachen zu lassen, aufgelegt. 20 Minuten später kriege ich ein Selfie von dir. Du sitzt tatsächlich beim HNO-Arzt, hast das Ding noch weiter reingeschoben und der muss dir das irgendwie rausfuddeln. Also du weißt, wie man mit Herausforderungen des Alltags umgeht. Ich bin gespannt, von dir ein bisschen mehr darüber zu hören und natürlich auch über diese tieferen Dimensionen von, wie gehen wir mit Herausforderungen um. Let's go!

genau so war es, Flo. Das Ding ist mir wirklich im Ohr stecken geblieben. Ich habe nämlich solche Ohrstöpsel gehabt, die haben das dicht gemacht und das innere Teil ist abgebrochen. Ein freundlicher Mitarbeiter hat gesagt, ich krieg das raus, ne? Ist so mit der Pinzette gekommen und dann hörte ich nur so, oh. Und ich wusste, jetzt hat er es nicht rausgezogen, sondern reingedrückt. Und ich musste tatsächlich zu diesem Hals, Nasen und wo auch immer der sonst noch rumguselt und wuselt, Doktor, damit er mir das wieder rauszieht, durfte dann ein paar Tage mitten im Sommer nicht baden gehen, einfach nur, weil ich mit dir gecallt habe. Und das ist ja das Gefährliche an Videocalls. Ich habe ihm gedacht, die Seele nimmt Schaden, wenn wir uns immer nur so flach und zweidimensional sehen, aber es ist eben auch der Körper, der Schaden nimmt. Und das Ding ist ja die Herausforderung an der ganzen Sache, Flo, das ist ja nicht dieser Call oder diese Sachen, die mich herausfordern, sondern das ganze herausfordernde Ding, das bist ja du. Genau, du bist ja derjenige, der es nicht schafft, mir einfach mal eine normale E-Mail zu schicken, wie man es früher gemacht hat, ja? Oder irgendein Pferd und ein Reiter mit einem Brief. Nee, du musst immer gleich callen, wenn was ist, ja? Du bist übrigens der Einzige, der das darf. Aber irgendwie, egal. Irgendwie, dir ist der Fingernagel abgebrochen, du kannst nicht schlafen, du hast eine neue Idee, da kommt gleich so ein Videocall rein, wie bei einer wild gewordenen Tennisballmaschine. Puh, puh, puh. Ja, das ist so die Dynamik und das fordert mich in meinem Leben heraus. Nur schlimmer als solche Videocalls sind ja Sprachnachrichten. Ja? Das ist wirklich das Ultimative an Dummheit, das wir erfunden haben, irgendwo eine Sprachnachricht zu machen, das ermöglicht ja Menschen nicht mehr zu denken. In einer Mail muss ja jemand wenigstens noch formulieren, was er mir sagen will, aber bei Sprachnachrichten, da kann der einfach 7, 8, 12, 25 Minuten loslabern, drauf loslabern, irgendwas ohne Inhalt. Und ich muss mir das anhören. Irgendwo drin muss ich dann, so wie ein Detektiv Sherlock Holmes, muss ich dann herausspüren, was der eigentlich sagen will, wo eigentlich die Information noch liegt. Ne? Und am nächsten Tag habe ich es vergessen und muss mir die 25 Minuten voller Länge nochmals geben, damit ich arbeiten kann. Irgendwann werden irgendwelche postmoderne Jugendliche auf die Idee kommen, wie fett wäre denn das, wenn man zum Beispiel so auf eine Sprachnachricht direkt antworten könnte. Also einer macht eine Sprachnachricht und ich würde in die Nachricht hinein antworten können. Gratuliere, ich werde telefonieren neu erfinden. Ja? Das Ding ist wirklich, das ist so die Herausforderung in meinem Alltag. Wie gehe ich mit all diesen Kommunikationskanälen um? Wie gehe ich mit Sprachnachrichten um? Wie schaffe ich es in meinem Leben, irgendwie nicht Zeit zu vergeuden für Dinge, die ich nicht will? Und ich liebe die Bibelstelle in Matthäus 11, wo Jesus sagt, hey, wenn euer Leben beschwert ist, wenn es mühselig ist, wenn es beladen ist, wenn ihr herausgefordert seid, wenn ihr euch mit WhatsApp-Calls und Nachrichten herumschlagen müsst und irgendwie irgendwo einfach eure Zeit da verloren geht, dann kommt zu mir. Wenn ihr so beladen seid, kommt zu mir. Er spricht da von einem Joch, das wir anziehen können. Das klingt so ein bisschen, boah, Joch, das beschwert mich ja noch mehr. Aber das ist ja das Coole am Joch, da ist ja er mit eingespannt. Also seine Aussage ist, komm an meine Seite. Wenn du merkst, dass dein Leben so schwer zu ziehen ist, komm an meine Seite, ich ziehe das Leben gemeinsam mit dir. Das ist das Wunderbare. Und die Aussage, die er macht, ist, wenn du das tust, wenn du dich so neben mich einreißt, dann wirst du befreit leben. Das heißt da, so werdet ihr Ruhe finden für eure Seele, für eure Seelen. Denn mein Joch ist sanft und meine Last ist leicht. Ich habe das Gefühl, manche Frommen haben in ihrer Bibel diesen Satz rausgestrichen oder der ist irgendwie verloren gegangen. Denn wenn ich so christlichen Glauben von außen betrachte, dann wirkt er manchmal so depressiv, so beschwert, so mühselig. Aber eigentlich ist die Aussage, hey, die Herausforderungen in deinem Leben werden nicht automatisch verschwinden. Aber wenn du an meine Seite kommst, werde ich sie mit dir tragen, mit dir ziehen und es wird leicht werden in deinem Leben. Das finde ich so cool. Ich liebe es und ich brauche diese Leichtigkeit. Und ich mag es, wie die englische Bibel, die eine Übersetzung sagt, walk with me, work with me and watch how I do it. So ein WWW-Dreiklang. Walk, work, watch. Arbeite mit mir, tu die Dinge, die du tust, mit mir. Walk with me, laufe an meiner Seite, laufe mit mir durch den Alltag und schau einfach, was ich mache. Und tu dasselbe. Das ist für mich die Quintessenz
des christlichen Lebens. Einfach an der Seite von Christus laufen, mit ihm durch den Alltag gehen, Dinge, die ich tue, mit ihm tue und einfach schauen, was er tut und die Dinge tun, die er tut, ihn die Dinge durch mich hindurch tun lassen. Und die Verheißung ist, dass mein Leben dann leicht wird und frei wird. Oder wie ich immer zu sagen pflege, je näher wir Gott kommen, umso leichter wiegt das Leben. Das wünsche ich von Herzen mir und dir, dass wir das immer wieder neu ergreifen und entdecken dürfen.

0: Vielen Dank, Adina, für den wunderschönen Song. Danke, Bobby, für die inspirierenden Worte. Liebe Freunde, wir sind am Ende der ersten Real Talks-Folge angekommen. Ich bin mega begeistert und geflasht. Ich hoffe, ihr wurdet inspiriert, entertained und ich hoffe, ihr habt auch ab und an mal schmunzeln müssen. Wenn ihr mit uns in Kontakt kommen wollt, weil euch irgendwas auf der Seele brennt, weil ihr Fragen habt oder eine Anmerkung, dann checkt doch mal unsere Homepage aus, realtalks.show, und schreibt uns dort über das Kontaktformular. Ihr könnt uns auch ganz einfach über Instagram schreiben. Die ganze Produktion Real Talks ist übrigens eine Produktion von Campus für Christus. Ihr könnt auch dort mal die Homepage checken, campus-d.de. Ich freue mich schon auf die nächste Folge. Die wird im April stattfinden. Wir werden wieder richtig nice Gäste am Start haben. Thema wird sein, mittendrin authentisch Leben und Glauben inmitten unserer Gesellschaft. Und ich würde mich mega freuen, wenn du wieder mit am Start bist auf YouTube oder BibelTV. Peace out.
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Gottesdienste im Fernsehen habe ich früher ein bisschen drüber gelächelt. Wenn mir Menschen gesagt haben, ach, wissen Sie, Frau Meier, ich gucke den Gottesdienst im Fernsehen an. Ich meine, meine Art, was habe ich gesagt? Ja, wenn es nicht anders geht. Aber solange man noch laufen kann und solange man noch in die Kirche gehen kann, geht man doch selber hin, habe ich oft gesagt. Heute tue ich oft Abbitte leisten. Ich habe nie das Gefühl gehabt, ich muss in die Kirche gehen. Aber meine Eltern sind auch gegangen. So einfach war das dann. Bin einfach gerne hingegangen. Ich möchte mit Jesus zusammen sein. Das war so als Kind sicher das Absolute. Das war irgendwie tief geprägt. Ich möchte mit Jesus zusammen sein und da gibt es die Möglichkeit. Ich höre gerne das Wort Gottes, aber auch das Miteinander. Ja? Wenn du immer in der gleichen Gemeinde bist, dann lernt man die Leute da kennen. Und es wird dann mit der Zeit ein Freundeskreis. Und der ist auch wichtig. Besonders dann mit denjenigen, wo man sich dann über die Messe oder die Predigt austauschen kann. Das sind Sachen, die wurden mir im Laufe der Jahrzehnte immer, immer wichtiger. Das sind einfach Sachen, die mich bewegen, eigentlich immer noch. Die Gemeinschaft, die Liturgie, aber auch die Heilige Kommunion. Dass man da mit Jesus zusammen sein darf. Dass er mich einlädt. Das ist dann so ein wirklich intimer Moment. Nicht jedes Mal, muss ich ehrlicherweise sagen, leider. Nicht jedes Mal, aber immer wieder mal.

0: Dann kam Corona. Dann war gar nichts mehr. Feierabend. Und es ging ja auf Ostern zu. Und dann so lange keine Messe, gar nichts mehr, null. Ich fand das wahnsinnig schlimm. Also ich habe es als ganz schlimm empfunden. Es war halt gar nichts mehr. Und dann gab es Bibel-TV. Meine Tante in Münster, mit der habe ich ja immer weiter telefoniert und so, ja, einfach so. Wir sind einfach sehr, sehr verbunden. Sie ist schon 95, ist ja auch, ne? Und sie ist im Kopf voll fit. Die hat mir das dann gesagt. Marlies, da gibt es Bibel-TV, da kann man um 8 Uhr morgens von Köln die Messe sehen. Habe ich angefangen. Und mach's immer noch. Das war wie ein Strohhalm, an dem man sich festgeklammert hat. Wirklich wie ein Strohhalm. Eigentlich bin ich Gott dankbar, dass man das kann. Vor 100 Jahren wäre das noch nicht möglich gewesen. Die wären arm dran gewesen. Ich sitze nicht nur einfach da, sondern ich feiere den Gottesdienst mit, weil der ist jetzt. Jetzt in dieser Sekunde. Live. Also so versetzt gibt es zwar auch, aber live ist live. Finde ich schon auch gut. Ja, ich bete einfach mit. Sing mit. Da werden die Lieder eingeblendet. Da liegt mein Gotteslob. Ich sitze hier, sing mit. Wenn da die Kommunion verteilt ist, sage ich innerlich, nicht laut, aber innerlich, Jesus, du weißt, dass ich da bin. Ich würde jetzt auch gerne. Komm trotzdem zu mir. Das sind dann so die einfachsten Sachen, die aber, ich glaube, wichtig sind. Die Tante, die den Gottesdienst auch gesehen hat, dann telefonieren wir einfach mal ein bisschen miteinander.
1: Hallo Nanne.
0: Manchmal reden wir darüber, was gerade, wie das gerade war.
1: Hast du auch gerade die Messe angeguckt?
0: Man kennt ja manche Leute von hinten schon. So ein bisschen ist das unsere Gemeinde geworden. Und da war mal vor einiger Zeit, er war sicher 3 Wochen oder 4 Wochen nicht da, so ein älterer Herr. Und dann, ja, hast du gesehen, der ist wieder da. Hoffentlich hat er kein Corona gekriegt oder so. Man redet schon so ein bisschen, ja. Also, es ist so eine quasi Gemeinde, ja. Man kennt Leute nicht, aber dadurch, dass ja da auch ganz viele immer wieder da sind, jeden Tag. Das ist einfach die Werktagsgemeinde, so will ich es mal sagen, gell? Ich finde Bibel-TV sehr wichtig, weil sie mir die Möglichkeit gibt, jeden Tag eine heilige Messe mitzufeiern. Nicht nur zu sehen, mitzufeiern. Das finde ich sehr, sehr schön.

0: Ich wollte auch nicht mehr immer lächeln.
1: Ja.
0: Und das war auch der Punkt. Ich habe auch von vielen, die haben gesagt, Aline, das wird wieder. Und da habe ich gesagt, nein, denn da ist was Fundamentales passiert. Ich habe den Glauben an die Welt verloren gehabt.
1: Nach wie vor ist die Kindertaufe in den großen Kirchen die Regel. Aber mehr und mehr Menschen finden erst im Erwachsenenalter zum Glauben und lassen sich eben dann erst taufen. Warum sie es getan hat, wird sie uns heute erzählen. Herzlich willkommen, Aline Schreiber.
0: Hi.
1: Ich vermute mal, dadurch, dass Sie sich kürzlich erst haben taufen lassen, spielte in der Kindheit und in der Jugend die Religion keine große Rolle. Oder liege ich da falsch?
0: Nein, das ist genau richtig.
1: War das eher eine Sorglosigkeit oder war das von den Eltern her gar nicht vorgesehen oder woran lag das?
0: Also ich glaube, dass es daran lag, dass ich noch in der DDR geboren bin und meine Eltern waren Pioniere und haben Jugendweihe bekommen. Und dann bin ich in Hannover groß geworden und da war das natürlich schon ein bisschen, ja, doller einfach in der Schule, dass mehr Kinder getauft waren, aber es war einfach für meine Eltern kein Thema und ich habe auch nicht großartig eigentlich danach gefragt, ne? Es war einfach so, wie es war.
1: Mhm. Vermissen tut man das ja vermutlich auch nicht, denn man kann ja eine ganz normale Kindheit haben. Die Zeiten sind ja auch vorbei, oder? War das schon, gab es da, Sie schütteln den Kopf, gab es
0: ja
1: da schon erste Anzeichen?
0: Also bevor man jetzt einfach sagt, ich lasse mich jetzt mit 34 Jahren taufen, da geht schon ein Weg voraus, wo man halt Fragen hat. Fragen, die einen vielleicht einfach so die Schule oder die Ausbildung nicht beantworten kann. Und ich habe irgendwann mal festgestellt, dass es eine äußere Welt gibt und eine innere Welt. Also da habe ich nicht an Religion gedacht, aber wo
1: als
0: ich...
1: Als Jugendliche?
0: Ja, als Jugendliche, genau. Und da gab es so ein einschneidendes Erlebnis. Mein Vater hat Krebs bekommen. Ich war 16 und ich saß in der Schule. Und in der Schule habe ich auf einmal gedacht, warum lachen alle? Weil in mir geht doch die Welt unter. Mhm. Es lachen aber alle. Und meine Freundinnen lachten. Und ich bekam am Ende des Jahres, weiß ich noch ganz genau, eine schlechtere Mathe-Note, weil ich mich nicht oft gemeldet hatte. Und da habe ich gedacht, das ist nicht gerecht, weil in mir ging die Welt unter. Und jetzt kriege ich eine schlechtere Mathe-Note. Ja, und dann ging das weiter. Und dann gab es noch eine Situation, und da hatte ich meinen Abiball. Und ich habe wirklich unter diesen ganzen Umständen, ne, unter diesen ganzen Krebsumständen, vielen OPs, trotzdem mein Abi
1: geschafft. Hat sich das
0: geschafft.
1: So lange hingezogen?
0: Es hat sich extrem lange hingezogen. Also es waren 5 Jahre. Und auf jeden Fall habe ich dieses Abitur geschafft und ich habe mich so gefreut und dieser Abiball. Und dann sollte mein Vater an dem Tag eine OP haben. Und da haben wir gesagt, das geht nicht. Wir feiern da Abiball. Und da hat das Krankenhaus gesagt, wir haben aber unsere Pläne und wir müssen das machen. Und dann ist mein Vater hingegangen und hat gesagt, also ich tanze jetzt diesen allerletzten Tanz mit meiner Tochter. Weil wir wussten auch, das ist eine lebensverändernde OP. Am nächsten Tag würde er nur noch im Krankenhaus sein und dann würde es ziemlich schnell einfach bergab gehen. Naja, und wir haben dann diesen Tanz getanzt und wir haben auf der Tanzfläche gestanden und ja, ich habe mich an meinen Papa noch mal so richtig reingeschmiegt und noch mal so das alles gerochen, wie so ein Papa halt riecht, nach Creme, nach Kindheit, nach allem, was man hat. Und dann habe ich wieder gedacht, alle um mich herum lachen. Und in mir geht die Welt unter. Aber warum lachen alle? Und das waren, glaube ich, so Momente, wo ich immer schon so angefangen habe, an der Welt zu zweifeln.
1: Kamen dann andere Fragen, die sich daraus ergaben?
0: Ja, das war, ich hatte auf einmal gar nicht mehr solche Fragen, die so eine 19-Jährige hatte, sondern ich habe gedacht, wie soll ich mit dem Tod umgehen? Wie mache ich das? Und ich fing dann mein Studium an und dann starb auch mein Vater. Und dann habe ich gedacht, na ja, also jetzt wird es vielleicht auch ein bisschen leichter, weil ich hatte schon 5 Jahre nicht geschlafen. Ne? Man schläft ja dann auch nicht mehr richtig, OP und Dingsbums. Und dann kam ja das Nächste. Dann hat man auf einmal, denkt man sich, jetzt habe ich Existenzsorgen. Ne? Jetzt bin ich 20 und jetzt habe ich keinen Papa mehr. Wo ich meinen Papa hatte, habe ich mir natürlich nie Gedanken gemacht, wie morgens die Brötchen auf den Frühstückstisch kommen. Ne? Und da habe ich gedacht, die Welt ist ungerecht. Weil ich habe mir hier 5 Jahre wirklich so viel Mühe gegeben und jetzt habe ich die nächsten Sorgen. Und nach dem Studium habe ich einen Job angefangen und da habe ich dann wieder so ein bisschen Hoffnung gehabt, erstmal in dem Job. Da ging das so ein bisschen weg. Und da habe ich mich,
1: weil dann auch die Angst ein bisschen nachlass.
0: Ja, die Angst ließ ein bisschen nach und ich hatte natürlich Kollegen und alles und ich hatte dann erstmal so ein bisschen wieder Vertrauen in die Welt, obwohl dieses Vertrauen eigentlich schon so ein bisschen grundfestig erschüttert war. Und innerlich fühlte ich mich immer noch anders als das, was vielleicht jemand von mir außen gesehen hätte. Ne? Also das war ein großer Kontrast.
1: Immer noch nicht zusammen, Innen-
0: genau.
1: und Außenwelt. Ja.
0: Und ich hatte auch einfach, ich war traurig. Und ich hatte auch nichts Tröstendes. Ich habe ganz oft gedacht, ja, wer tröstet mich eigentlich? Oder das muss doch getröstet werden.
1: Als Kind waren Sie ja sicher auch schon mal in traurigen Situationen. Wie haben Sie sich da getröstet? Oder war einfach, ja, sind die Eltern da und dann ist gut?
0: Ja, mein Vater war so stabil. Ich habe den früher He-Man genannt. Ich habe gedacht, der kann alles. Der ist Superman, der kann alles. Ne?
1: Okay, ja.
0: Naja, und es war dann einfach so auf der Arbeit. Ich habe meine Arbeit gut gemacht und ich habe Weiterbildung bekommen und ich wurde dann irgendwann Führungskraft und habe mein erstes Team bekommen und da habe ich mich so meine Erfüllung gesehen. Und die Leute dort haben mir vertraut und wir haben das aufgebaut und irgendwann...
1: Das heißt, die Krise lag zurück und dann stellten sich auch nicht mehr die extremen Fragen.
0: Genau. So, und dann bin ich aber in eine Krise gekommen, mit der ich nicht gerechnet hatte. Und zwar, also ich habe ja im großen DAX-Unternehmen gearbeitet, kamen dann eben meine Chefs und haben gesagt, ich soll jetzt jemanden aus meinem Team entlassen. Und dann habe ich gesagt, das muss ich nicht, weil wir erfüllen alle Ziele, ich muss niemanden entlassen. Doch, das muss man machen. Und dann habe ich gesagt, nee, es ist ja nicht gerecht. Dann haben die gesagt, ja, aber du bist Betriebswirtin, du musst das können. Dann sage ich, ja, ich kann das. Und dann habe ich aber zu der gesamten Mannschaft gesagt, wieso fahrt ihr alle einen fetten A5 und ich soll Leute kündigen? Und wieso trinken wir Kaffee aus Kaffeemaschinen für 400 Euro und wieso müssen wir immer feiern gehen? Warum verdienen manche 400.000 Euro im Jahr? Und wenn die doch mal auf 300.000 Euro verzichten könnten, dann müssen wir auch niemanden entlassen. Das ist Unsinn, ne? Und wen soll ich jetzt entlassen? Soll ich jetzt die Mitarbeiterin entlassen, die in Leipzig wohnt und ein 8-jähriges Kind hat? Oder den, der gerade ein Haus gekauft hat? Oder wie stellt ihr euch das vor, ne?
1: Das klang ein bisschen fast so wie so eine Übung. Das musst du auch mal lernen, das Entlassen.
0: Ja, das war einfach so, vor allem so willkürlich. Und ich konnte das nicht. Und die haben gesagt, das ist schwach. Und es haben auch viele von meinen Freunden gesagt, der macht das doch einfach. Das kriegt doch hin. Dann sage ich, ja, dann entlasse ich 3 und dann sagen sie, das hast du gut gemacht, dann entlasse ich 5. Und dann entlasse ich 5 und dann entlasse ich 10. Und dann habe ich gesagt, wie sehe ich auch meine Zukunft hier? Es geht hier so weiter. Und ich hatte einfach ein ganz anderes Bild. Ich dachte, man arbeitet, man gibt sich Mühe, man ist fleißig und dann verändert man was mit seinem Können. Aber ich habe festgestellt, ich verändere nichts. Und dann gab es 3 Optionen. Die erste Option war, ich hätte resigniert, wäre von meinem Posten zurückgetreten und hätte irgendwo am Schreibtisch versauert. Der zweite Punkt war, ich hätte es gemacht und dann hätte ich es wieder und wieder getan. Und der dritte Punkt war, und das habe ich dann gemacht, bin dann zum Chef gegangen und gesagt, genau das, was die unterschreiben sollen, unterschreibe ich jetzt auch. Und dann habe ich den Auflösungsvertrag unterschrieben und bin gegangen. Ja.
1: Da waren also die Ängste, die Sie zuvor hatten, was mache ich denn ohne meinen Papa und so? Das war aber dann offenbar lange hinter sich, denn das produziert
0: das
1: ja
0: schon
1: für
0: paar
1: viele
0: Jahre,
1: Leute ja dann doch eine Angst, ja, also ja. Wenn man so die Existenz erstmal aufgibt.
0: Ich weiß auch gar nicht, ob ich so richtig wusste, was danach passiert. Mhm. Und was danach passiert ist, ich war dann zu Hause und dann habe ich überlegt, was mache ich jetzt? Ne? Und dann habe ich zu meinem Mann gesagt, ich mache jetzt ein Masterstudium. Und dann hat er gesagt, was?
1: Du hast bekloppt.
0: Ja, du hast schon ewig nicht geschlafen. Ja. Ne? Das war auch alles so aufregend, das machst du nicht. Und dann habe ich gesagt, ich werde jetzt 30. Du weißt nicht, wie das ist. Ich muss das machen. Ich weiß nicht, wenn ich wieder einen Job mir suchen will. Ich muss das haben, dieses Masterstudium. Das geht nicht. Und meine Oma war auch so süß, immer so, Mäuschen, das musst du nicht machen und so. Und ich, aber ich,
1: die, dann haben sie es aber gemacht.
0: Nee, ich habe es eben nicht gemacht, sondern ich konnte irgendwann 7 Nächte nicht mehr schlafen. Wenn man schon mal eine Nacht nicht geschlafen hat, weiß man, wie das ist. 7 Nächte am Stück. Da hat mein Mann mich ins Krankenhaus gefahren. Und dann haben sie mich dort auf einer Station, auf so einer psychosomatischen Station aufgenommen. Und da habe ich gedacht, toll, habe ich es voll gerockt. Jetzt habe ich echt alles voll in den Sand gefahren. Und dann wurde ich aber geheilt, weil ich dort an einem Tisch saß beim Abendessen und habe mich umgeguckt. Und ich habe gedacht, ich kann das gar nicht fassen. Da waren lauter Frauen zwischen 20 und 35, wunderschöne, intelligente Frauen, Architektinnen, Ingenieurinnen. Ne? Die saßen dort auch. Ich sage, was macht ihr denn hier? Ne? Und hat die eine erzählt, ja, ich arbeite im Vorstand von einer Biomarktkette. Ich habe gedacht, wenn ich da hinkomme, wenn ich mich da hocharbeite, dann werde ich irgendwann mal was gegen die Massentierhaltung machen und dann werde ich Bauern helfen können. Aber es geht immer nur um den Preis.
1: Also Sie waren alle in einer ähnlichen Situation?
0: Alle. Ja, und die nächste sagt dann, ich bin Umweltingenieurin, ich wollte wirklich die Flächen in der Stadt begrünen, aber alles wird abgelehnt. Warum? Nicht rentabel. Und so ging das weiter. Und dann habe ich gemerkt, und das ist etwas Fundamentales gewesen. Ich mache meinen Wert abhängig von meiner Produktivität. Ich sage, ich bin gut, wenn ich dieses Studium habe. Vorher habe ich mir gesagt, ich bin gut, wenn ich Abitur habe. Dann habe ich gesagt, ich bin gut, wenn ich studiert habe. Ich bin gut, wenn ich den Posten habe. Ich bin gut, wenn ich Führungskraft bin. Wenn ich Führungskraft bin, dann muss ich aber das und das machen. Und
1: da hat sich aber viel am Selbstbild verändert.
0: Ja.
1: Und dann muss man ja, also wenn man das eine aufgibt, muss ja was anderes kommen, was das ersetzen kann.
0: Und was ich gedacht habe, ich kam aus dieser Klinik nach Hause und das war das allererste Mal, dass ich keinen Plan hatte. Ne? Ich wusste, das Studium mache ich nicht, aber ich wusste nicht, was dann kommt. Und ich war alleine zu Hause. Mein Mann ging arbeiten und ich wusste nicht, was ich tun sollte. Und in der ersten Nacht, wo ich zu Hause war, habe ich angefangen zu beten. Und ich habe ja noch nie gebetet. Und es hat mich auch mal ein Pfarrer gefragt, warum hast denn du dann gebetet? Und ich bin auf die Knie dazu gegangen und ich habe mich vorne übergebeugt, richtig auf dem Boden und bin da 2 Stunden auch liegen geblieben. Und ich habe angefangen zu reden. Das war einfach mir so ein zutiefst menschliches Bedürfnis. Und heute denke ich auch, dass wir alle dieses tiefst menschliche Bedürfnis haben, dass wir eine Connection aufbauen zu unserem Vater, zu unserem Schöpfer. Und ich hatte ja diesen Vater nicht mehr, zu dem ich eine Connection hatte. Und ich hatte früher in dieser Firma wie meine Familie gesehen. Ich habe mit den Leuten 12 Stunden am Tag gearbeitet. Die waren für mich, aber die waren ja alle weg. Es war ja nichts mehr, dass mir so eine Sache, irgendeinen Weg vorgegeben hätte.
1: Trotzdem ist es ja unwahrscheinlich, dass nun plötzlich für Sie Gott da diesen Ersatz ergab, oder?
0: Ja, also ich habe gedacht, es kommt jetzt die schlimmste Zeit meines Lebens. Ich bin jetzt hoffnungslos verloren, ich habe keinen Plan mehr und nichts, was ich mir ausgedacht habe, funktioniert. Aber das war gar nicht so, sondern ich bin da, ich habe das Gefühl gehabt, gerade weil ich so planlos war, hatte ich noch mehr Halt und noch mehr. Und ich habe einfach diese Energie gespürt. Und am Anfang war es auch nur so, dass ich immer meine Hand auf den Fußboden gelegt habe und immer gesagt habe, nimm meinen Schmerz. Und ich hatte das Gefühl, der fließt ab. Und dann habe ich angefangen zu schreiben. Und ich habe, glaube ich, am Ende 400 Seiten geschrieben über alles, was passiert war, weil auch wenn so jemand stirbt, da passieren ganz viele Kleinigkeiten.
1: So, und so ein Tagebucheffekt.
0: Ja, so ein Tagebuch, aber es war kein Tagebuch, sondern ich habe das Gefühl gehabt, ich schreibe mit jemandem und jemand antwortet mir. Mhm. Und das war verrückt. Das war aber richtig cool, ne? Ich habe was geschrieben und die Antwort kommt natürlich nicht per Post, sondern die Antwort kam dann so, dass ich dann spazieren gegangen bin und ich fand ein Buch, das lag am Wegesrand und das hat genau das Thema getroffen. Oder ich habe mich auf eine Bank gesetzt und da war irgendwie eine ältere Dame und die hat genau das gesagt, was ich hören musste. Und ich habe dir gesagt, wow. Ne? Und ich war extrem aufmerksam, weil ich ja nichts anderes gerade auch hatte. Ne? Ich war direkt im Moment.
1: Haben Sie aufgesogen wie ein leerer Schwamm.
0: Ja. Mhm. Und da habe ich Gott kennengelernt und dann habe ich später mir halt gedacht, das war auch, ich bin in so einer Generation, glaube ich, wo viele Yoga machen, ne? Und das habe ich auch gemacht. Und da haben die immer so Schweigeseminare und so angeboten. Und ich habe aber immer gedacht, irgendwann, warum muss ich jetzt zum Schweigen irgendwo nach Thailand fliegen? Ich habe doch eine Kirche, hier gibt es doch eine Kirche. Und dann bin ich in die Kirche gegangen und es war einfach still. Und ich habe gedacht, ist das schön, es ist einfach still. Keiner quatscht, keiner sagt, ja, lass das mal alles raus und alles wird wieder gut. Und ich konnte auch diese Sachen nicht mehr weglächeln.
1: Entschuldigung, dass ich lache, ich kann es mir genau vorstellen, wie das aussieht.
0: Aber ich wollte auch nicht mehr immer lächeln. Ja. Und das war auch der Punkt, dass ich das Gefühl hatte, ich habe auch von vielen, die haben gesagt, Aline, das wird wieder. Oder Aline. Und dann habe ich gesagt, nein, denn da ist was Fundamentales passiert. Ich habe den Glauben an die Welt verloren gehabt. Ich habe auch, wenn ich Fernsehen geguckt habe oder sowas, dann habe ich gesagt, guck mal, das will mich alles manipulieren. Das ist doch nicht echt. Ne? Da kriege ich doch überhaupt keine Erfüllung. Das bringt mir nichts mehr. Ne? Ich habe auch mal mein Smartphone in den Fluss geworfen.
1: Das werden sicher viele Leute nachvollziehen können. Aber ja, dass sie dann das in einer Kirche gefunden haben, ja, ist ja wieder ein anderer Schritt, wo viele Leute sagen, in einer Kirche. Ja. Was ist da bei Ihnen anders als bei anderen Leuten? Oder würden Sie einfach nur sagen, nee, die sind dafür verschlossen, die würden das auch finden, wenn sie sich darauf einlassen würden?
0: Ja, würden sie. Also man braucht so eine Bereitschaft dazu. Weil ich habe immer mir ganz oft an diesen Tagen, ich habe gebetet und habe einfach nur gesagt, Gott führe mich und lenke mich und zeig mir, wo ich heute hingehen soll. Denn ich weiß ja nicht, wo ich hingehen soll, sondern führe mich und lenke mich.

0: angewiesen sind. Wenn Träume platzen und wir uns fragen, wie es weitergehen soll. Darum geht es heute, Unternehmer und Erfinder Bernd Gombert.
1: Eben war immer auf der Überholspur, Ingenieur, Unternehmer und Erfinder. Ich habe gestartet, ob das in der Computerindustrie, im Automobil oder auch letztendlich im Großindustriebereich war, wo ich mir einen Ruf geschaffen habe als sehr guten Ingenieur. Ich bin zum Glauben offiziell mit 14 gekommen. Und mit 14 habe ich mich dann taufen lassen, den bewussten Schritt für Jesus gemacht. Ja, man erfährt irgendwann mal, dass diese christlichen Welten auch so ihre Problemzonen haben. Der Herr liebt dich und der Herr macht dich frei, aber im Grunde genommen machen die Leute dann doch was anderes. Ich war da sehr radikal und habe dann gesagt, nein, in dieser Scheinwelt möchte ich nicht leben. Ich wende mich ab und habe dann mein eigenes Ding gemacht, war mein eigener Herr, war da auch sehr erfolgreich. Irgendwann kam dann der große Crash, dass ich unternehmerisch in eine Art Falle gelockt wurde und bei dieser Aktion alles, was ich hatte, verloren hatte. Alles heißt wirklich alles, alles. Die Reputation, das Vermögen, aber auch das Größte, den Stolz, den man ja in sich getragen hat als großer Innovator, der ist im Grunde genommen dort auch mit ertrunken. Und diese Nacht, die ich auch durchweint habe, ist man an einem Punkt, wo man wirklich darüber nachdenkt, soll ich hier auf Erden noch weiter so leben? Es ist ein Gefühl zu beschreiben, wie wenn man in einer Gletscherspalte sitzt, hineingefallen ist, nach oben schaut und dann nur noch einen ganz kleinen blauen Punkt wahrnimmt, den Himmel, und weiß, hier kommt keiner mehr vorbei, hier kann dir keiner mehr helfen.
0: Bernd, wenn man so deine Lebensgeschichte anschaut, dann hat man das Gefühl, da reiht sich Erfolg an Erfolg. Du hast eine Unmenge an Patenten angemeldet, hast jede Menge Auszeichnungen bekommen. Und trotzdem bist du an so einem Punkt in deinem Leben irgendwann angekommen, an dem du gedacht hast, jetzt geht's nicht mehr weiter. Was bedeutet das für so einen erfolgreichen Ingenieur wie dich, mit deiner ganzen Reputation, die du weltweit hast, mit deinem ganzen Know-how, in so einer Art Gletscherspalt zu sitzen, in der man weiß, allein komme ich hier nicht mehr raus?
2: Ja, so wie ich das auch beschrieben habe, ist es eigentlich Verzweiflung. Du kannst da so schreien, trommeln, hört dich sowieso keiner. Das heißt, du schließt für dich ab. Du weißt, das ist es gewesen. Sonst hast du immer noch vielleicht eine Idee gehabt, Plan B, C, D, aber den gibt es dann nicht mehr. Und irgendwann mal weißt du, jetzt ist Ende im Schacht. Und in diesem Moment habe ich tatsächlich einen Impuls folgend gebetet. Und dieses wirklich unter Tränen, dieses ernste Gebet, da hatte ich wirklich eine Gotteserfahrung. Gott hat mir dann in diesem Gebet meinen Taufspruch, den ich mit 14 bekommen habe, den ich ja gar nicht mehr wusste, ins Gedächtnis gerufen. Und der hieß, ich bin der Herr, dein Gott, der zu dir spricht, fürchte dich nicht, ich bin bei dir und werde dir helfen. Und in diesem Moment, ich hatte eh keine andere Wahl, habe ich gesagt, gut, zu wissen, ich nehme das natürlich an. Und das Schöne dann bei der Geschichte war, es ging dann tatsächlich Schritt für Schritt, Schlag auf Schlag, wieder bergauf. Das heißt, wie wenn jemand dich an einem Seil dann diesen Kamin, diesen Gletscherspalte hochzieht. Nicht sofort, aber doch in einem Zeitraum von einem knappen Jahr war ich dann tatsächlich aus diesem Loch heraus.
0: Du hast dich ja einige Zeit davor ganz bewusst auch vom christlichen Glauben abgewendet. Was hat dich am Glauben gestört?
2: Es ist ja so, dass der Glaube selber eine ganz persönliche Entscheidung ist und der dann auch persönlich gelebt werden muss. Und bei mir war das so, dass ich mehr mit dem Verstand geglaubt habe. Man kann die Bibel mit dem Herzen lesen oder auch wirklich, wenn man theologisch sagt, exegetisch, dass man also die Historie dahinter betrachtet und die Wortwahl.

0: Und es hat das wirklich Jesus gesagt und wir sehen das die anderen Quellen und so weiter. Das heißt, man hat einen akademischen Anspruch auf einmal an die Bibel und nicht mehr einen Herzensanspruch. Und so lebt man dann auch, dass man Gott in einem Art System findet, sozusagen in seiner eigenen Welt, aber nicht wirklich persönlich mit ihm lebt. Das ist noch ein Unterschied. Und dann gab es halt einen Punkt, wo ich merkte, dass um mich herum Leute zwar das eine sagen, aber das andere tun. Und dann bin ich da ausgebrochen, regelrecht, und habe gesagt, ich mache die Tür zu, mit diesen frommen Geschichten möchte ich nichts mehr zu tun haben und mache mein eigenes Ding. Und ich war auch sehr erfolgreich. Also alles, was ich angepackt habe, wurde wirklich zum Erfolg. Und bis zu diesem gewissen Punkt. Also manchmal, im Nachhinein kam es mir wirklich vor, wie die Geschichte vom verlorenen Sohn, dass ich wirklich das Vaterhaus verlassen habe und dann wirklich mit meinen Talenten gebrast habe.
1: Wenn du sagst, du kamst jetzt auch im Rückblick manchmal so vor wie dieser verlorene Sohn, von dem wir nachher auch noch ein bisschen was hören werden, und du gesagt hast, du hast dich vom Glauben verabschiedet aufgrund auch von Verhalten von Christen. Hast du dich gegenüber Gott in der ganzen Phase, wo du ohne ihn gelebt hast, hast du dich gegenüber Gott manchmal schuldig gefühlt oder irgendwie ein schlechtes Gewissen ihm gegenüber gehabt?
0: Interessanterweise nicht. Das war wie so aus den Augen, aus den Sinn. Das kennen wir ja selber, wenn man sich irgendwo aus einer Firma, aus einer Familie oder so verabschiedet. Dann hat man so sein tägliches eigenes Geschäft und seine To-Dos. Gott kam da einfach nicht mehr drin vor. Wenn man damit in Berührung kam, ist es nicht so, dass ich was gegen Gott gehabt hätte oder dass ich Atheist geworden wäre oder so. Nein, Gott kam einfach nicht vor, weil mein Ego, mein Ich viel zu stark war. Also ich habe das alles geschaffen, ich bin der Erfolgsmann, nichts ist mir unmöglich. Also deswegen auch diese steile Biografie, wenn es nicht möglich war dann, oder eine Tür nicht offen war, dann bin ich so lange gegen die Tür gerannt, bis sie offen war. Also es gab nichts, was es mir nicht gelungen ist. Und das ist natürlich, hat etwas auch mit dem Stolz dann zu tun, von dem ich ja gesprochen habe.
1: Deine Pleite konnte dann abgewendet werden. Du bist Stück für Stück aus dieser Gletscherspalte rausgekommen, bist nach wie vor tätig als Unternehmer, als Ingenieur, aber eben als Christ. Du bist weiterhin erfolgreich. Wie hat der Glaube dich in deinem Tun verändert?
0: Also ich merke selber, wenn ich früher die Bibel gelesen habe, dann eher... Ja, aber ich muss jetzt mal wieder was lesen. Und gerade das Alte Testament war immer mehr langweilig als wirklich spannend. Und das Interessante ist, als ich dann diese wirklich lebendige Beziehung zu Gott und letztendlich Jesus hatte, war das Spannendste für mich tatsächlich das Alte Testament. Und ich konnte gar nicht genug kriegen, genug lesen. Und habe dann auch gemerkt, dass mich das auch in meinem Wesen verändert. Also selbst meine Töchter haben dann irgendwann gesagt, Papa, du bist so anders geworden. Ja? Also ich will jetzt nicht sagen, dass ich jetzt weichgespült wurde, so wie man das vermutet, sondern meine Blickrichtung hat sich komplett geändert. Und ich habe das mal in einem Artikel so beschrieben, dass Gott jetzt in dem Fahrersitz sitzt. Ja? Früher habe ich das Lenkrad in der Hand gehabt, habe Gas gegeben, gebremst, den Ton angegeben. Und das ist natürlich eine Umstellung, dass man das auf einmal nicht mehr macht, sondern jetzt muss man brav am Beifahrersitz sitzen und warten, bis Gott dann wirklich losfährt oder anhält und so weiter.
1: Ja, eine ganz spannende Lebensgeschichte. Wir werden gleich noch etwas mehr darüber reden. Manchmal ist es ja tatsächlich so, dass man mit dem eigenen Leben ja tatsächlich so in einer Sackgasse landet. Das ist auch eine Erfahrung im Leben des jungen Mannes gewesen, den wir jetzt kennenlernen.
2: Hallo, ich sitze gerade im Mist zwischen den Schweinen und denke über mein Leben nach. Verlassen von meinen Freunden, ohne Geld und Wohnung. Verachtet von meinem Vater. Ich habe es echt versaut. Mein Vater ist quicklebendig. Und was mache ich? Ich fordere meinen Erbteil. Tue so, als wäre mein Vater für mich gestorben. Ich wollte einfach weg von zu Hause. mein Leben genießen. Und das geht natürlich am besten mit viel Geld. Immer noch sehe ich diesen enttäuschten und verletzten Blick meines Vaters vor mir, als er mir das Geld gab. Und ich verjubelte alles, was ich hatte. Ich fand Freunde, die nur an meinem Geld interessiert waren, bis irgendwann keins mehr da war. Und deswegen sitze ich auch jetzt hier zwischen stinkenden Schweinen und Schufte, um Geld zu verdienen. War es das wirklich wert? Ich habe einen solchen Hunger. Zu Hause hatte ich nie Hunger. Mein Rücken tut mir weh, weil ich auf dem harten Boden schlafen muss. Zu Hause hatte ich ein weiches Bett. Ich bin einsam. Zu Hause hatte ich meinen Bruder, meinen Vater und viele Knechte.